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2: 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Your early morning wake up call. 6 Uhr. Einen wunderschönen guten Morgen. Hier ist das Sommerradio von Feelgood FM. Mit einem verrückten Typen, der extra deswegen den ganzen Sommer morgens für euch aufsteht. Und dann in seinem Haus nach Trompeten, Pfeifen und Rasseln guckt. Euch aus der Kiste zu schütteln.

Christophe Maé war das, zusammen mit Angélique Kidjo und C'est drôle la vie. Guten Morgen. Es ist 6:08. Wir müssen über Fußball reden. Nicht mehr lange, aber wir müssen noch. Zum Beispiel darüber, wo bin ich eigentlich in der Typübersicht? Ich bin euer Morgenmoderator, ist der größte Loser aller Zeiten. Ich bin auf Platz 61 nach wie vor. Teil mir das sogar noch mit jemand anderem. Von über 70 Teilnehmern bin ich auf Platz 61. So gut wie niemand ist schlechter als ich. So. Und wir müssen noch Tipps abgeben, denn heute spielt heute ist der 10. Heute spielt Spanien gegen Belgien. Oh, das wird hart. Es wird selbstverständlich Spanien gewinnen. Aber ich weiß nicht wie. Ich sag, Spanien gewinnt 3:1. Morgen dann Norwegen gegen England. Das muss ich ja heute auch noch tippen. Oh, da ist Haaland dabei. Ja, Haaland ist der Liebling. Aber gut, wenn der einen guten Tag erwischt, kann er ein Spiel alleine machen. Ne? Also dann kann er auch England einfach rauskicken. Aber das wird ihm nicht gelingen. Das wird ein 2:3 für England werden. Und dann müssen wir auch noch Argentinien gegen die Schweiz tippen. Und auch da wird natürlich Argentinien weiterkommen, auch wieder mit Dusel und mit beschissenen Schiedsrichterentscheidungen. Aber sie werden weiterkommen mit 2:0. Und die Tipps werden jetzt abgespeichert. Und dann haben wir ja schon den 12. und dann geht es ja erst am 14. weiter. Okay, dann habe ich alles richtig gemacht. Gut. Ich bin auf Platz 61. Alter. Auf Platz 1. Ich schäme mich so. Wie konnte sowas noch passieren? 6:10. Da ist sie wieder, die 61. 6:10. Die 61. Meine Schicksalszahl. So alt wie ich gerade bin. Oh Gott. Dicker, unsere Zeit kommt.

0: It's Snap.
1: 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Das war Rosalind, Riesenhit für das Mädchen. 16 Minuten nach 6 ist es. Feel Good FM hier. Freitag, 10. Juli. Zeit für ein bisschen Oasis.

Ich stehe euch bei. In diesen schwierigen Zeiten. Die Zeit ist schwierig. Es ist 6.22 Uhr. Schwierige Zeit. Freitagmorgen. Feelgood FM hier. Mit Tony Childs. Stop your...

Tony Childs. Stop your fussing. Es ist in diesen Zeiten nicht einfach, glücklich und zufrieden zu sein. Ich weiß schon. Wir haben ja immer noch Krieg oder wieder. Haben wir, ich weiß gar nicht. Ich werde das gleich mal für euch rausfinden.

wie die Situation USA-Iran ist? Neue Verhandlungen oder neues Rumgeballer? Ich check das gleich mal. Habt ihr mitbekommen, dass die Hamstermatte der Präsident der Vereinigten Staaten von der Islamischen Republik Japan gesprochen hat? Habt ihr das mitbekommen? Komplett Ausfall aller Systeme. Der Typ hat einfach nichts mehr. Der kriegt nichts mehr auf die Kette. Er hat Selenskyj als Putin bezeichnet mehrmals und hat gesagt, oh, wir haben 110 Raketen abgefeuert auf die Islamische Republik Japan. Das hat er einfach so gesagt. Ja, das ist natürlich alles ziemlich bitter. Irgendwie aber auch lustig. Viele von uns haben gedacht, ach du meine Güte, Japan ist eine islamische Republik. Das wussten wir ja alle gar nicht. Japan selber wusste das auch nicht. Und viele denken sich dann, Mensch, ich war noch nie in Japan. Ich muss da direkt mal hin. Wann ist eigentlich die beste Zeit, Japan zu besuchen? Habe ich mir dann gedacht und dann ist mir eingefallen, auf jeden Fall nicht während Ramadan. Hier ist Musik aus der Islamischen Republik Japan. Pizzicato 5, Happy Sad.

0: the Sun. Ein Song, den ihr kennt, weil ihr mich hört. Weil der schon eine senile Hitwucht war. Die Eddie Acheron. Das ist eigentlich Musik aus Deutschland, aber der Typ selber, oder einer der beiden Typen, wohnt in Spanien. Wunderschöne Musik. Kommen wir zur senilen Hitwucht in dieser Woche. Da hat es Belgien getroffen, beziehungsweise der Künstler, den ihr gleich hört, der ist Belgier. Er ist in Antwerpen zu Hause. Er wird im Oktober ein Album rausbringen. Die erste Single aus diesem Album hat mich gepackt und ich habe gesagt, das ist eine schöne Nummer, die kann man morgens spielen, da ist der Tag auch dein Freund. Er nennt sich Nunzi, die Nummer heißt Easy und wir alle wissen, dass Belgien heute gegen England ran muss und das wird alles andere als easy werden. Aber wir gucken mal. Gucken wir? Guckt ihr eigentlich noch? Ich habe gestern geguckt, aber ich bin eingeschlafen. Ich bin bei Frankreich und Marokko eingeschlafen, weil da nicht so viel los war, bis auf diesen verschossenen Elfmeter. Und dann bin ich aber gleich wieder eingeschlafen. Und als ich aufgewacht bin, da war es dann schon zu Ende und Frankreich hat gewonnen. Und Marokko ist raus und so ist es. 6.37 Uhr. Seid ihr bereit für neue Musik aus Belgien?
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Easy von Nunzi aus Belgien, die heute gegen Spanien spielen, nicht gegen England. Ja, ich weiß, ich habe das durcheinander gebracht. Es ist zu früh am Morgen noch. Und wie gesagt, guckt einfach auf die Tipptabelle, dann wisst ihr ganz genau, welche Ahnung ich von Fußball habe. Platz 61. Oh Gott. Platz 61. 6:41 Uhr. Figur FM hier.

Daniel Powder und der Bad Day. Ihr habt keinen schlechten Tag heute. Heute ist Freitag. Freitag ist grundsätzlich kein schlechter Tag. Ich weiß nicht, alle haben Wochenende. Manche müssen auch arbeiten. Ich muss auch auflegen am Wochenende. Ist alles okay. Auf jeden Fall haben wir alle zusammen keinen schlechten Tag. Ne? Das ist wichtig. Das ist entscheidend. Ich habe gerade auch nochmal nachgeguckt in den Nachrichten. Ich weiß nicht, ob wir Frieden oder Krieg haben. Also wir ja sowieso nicht. Also wir. Aber ihr seht das ja an der Tankstelle. Ihr seht das ja einfach an der Tankstelle. An der Tankstelle kann man immer ganz genau sehen, was im Moment gerade los ist. Man kann auch noch sehen, ob der Präsident der Vereinigten Staaten noch lebt oder nicht. Ja, ich bin ja der Meinung, der lebt überhaupt nicht mehr. Ich bin der Meinung, der wird nur noch von irgendwelchen aggressiven Bakterienstämmen am Laufen gehalten. Aber Mai, da kann man nichts machen. Da muss man einfach nur warten. Da kommt schon die Zeit und dann ist es...

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0: 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Ready to kick your ass. Da ist er, der kleine Mann im Radio. Tut immer so, als wäre hellwach. Nein, ich bin wach. Alles gut. Ich habe schon einen zweiten Kaffee drin. Ich mache mir jetzt gleich den dritten. Und freue mich dann tatsächlich. Jetzt klinge ich wie ein Privatradio-Grinsbügel, aber ich freue mich aufs Wochenende, wirklich. Obwohl ich mich nicht mehr ganz jung fühle. Aber hey, was ist schon die Zeit, oder? Zeit ist doch relativ. Die Vereinigten Staaten haben letztes Wochenende 250 Jahre gefeiert und bilden sich ein, was ganz Besonderes zu sein. Wir hier in Europa sagen, hey, in Schweden gibt's Heringe in Dosen, die sind älter als die Vereinigten Staaten. Es ist alles relativ. So, in dieser Stunde feiern wir das Geburtstagskind des Tages. Und was wir dann noch machen, das fällt mir wahrscheinlich jetzt gleich beim Kaffeekochen ein. Guten Morgen. Hier ist John Mellencamp bei Feel Good FM und Cherry Bomb.

The Lars und There She Goes. Exakt 9:07. Das Geburtstagskind des Tages. Feel Good FM. Heute feiert der Sänger, Komponist und Soundtüftler Neil Tennant seinen 72. Geburtstag, geboren in North Shields, England. Seine ersten musikalischen Erfahrungen sammelte er in Folkbands, war dann Mitherausgeber der Popzeitschrift Smash Hits und nahm mit seinem Freund Chris Lowe Demo-Tapes auf. Doch bevor sich der Erfolg für die Patch Up Boys einstellte, lernte Neil Tennant bei einem Interview für seine Zeitung den Produzenten Bobby Orlando kennen, der sich anbot, ihn zu produzieren. 1984 entstand West End Girls. Zunächst noch ohne Erfolg. Rund ein Jahr später wurde der Titel noch einmal aufgenommen. Diesmal produzierte Stephen Hague und West End Girls wurde ein Nummer-1-Erfolg in Amerika und England. Von da an wurde nahezu jede Single ein Hit. Pet Shop Boys sind seither das erfolgreichste Duo in den britischen Charts. Platz 1 erreichten zum Beispiel It's a Sin, Always on My Mind und Heart. Es scheint, dass Neil Tennant ein besonders erfolgreiches Soundrezept gefunden hat. Denn auch andere Interpreten fahren mit dem Pet Shop Boys Sound gut. Zum Beispiel Liza Minnelli und Dusty Springfield. Neil Tennant taucht auch immer wieder als Gast auf. Zum Beispiel beim Electronic Hit Disappointed. Hier ein hierzulande eher wenig bekannter Hit, der 2016 Nummer 1 der US-Single-Charts wurde. The Pop Kids. Happy Birthday, Neil Tennant.

C2C waren das bei Feel Good FM und Happy. 7:18 Uhr. Ich weiß, das ist noch sehr früh, um schon fröhlich zu sein, aber

The Headstones sind das bei Figo FM und When Something Stands for Nothing, 7:26 Uhr. Hier ist noch ein bisschen Energie.

Keine Energie geht verloren, auf gar keinen Fall, überhaupt nicht. Volle Energie um 7.28 Uhr. So, jetzt lassen wir es mal ein bisschen ruhiger angehen, damit ihr nicht an eurem Nüsshörnchen erstickt. Hier ist Musik made in Germany bei Feelgood FM.

0: Players to.
1: Players von Coil Ray. Relativ neue Musik. Kommt nicht so gut an. Also kommt schon gut an, aber nicht wirklich so gut. Schönen guten Morgen, es ist 7.34 Uhr. Es gibt neue Untersuchungen aus der Welt der Musik. Die Musikindustrie hat ein Problem. Und zwar das große Problem, dass neue Musik nicht mehr so gut ankommt. Das ist jetzt gerade in einer großen Studie untersucht worden. Neue Musik ist schon immer das Lebenselixier der Musikbranche gewesen, selbstverständlich, ist klar. Aber im Moment funktioniert das nicht. Riesengroßes Problem, denn laut dieser Studie sind vor allem die Musikhörer im Alter zwischen 13 und 24 Jahren, das sind die wichtigsten. Das sind die wichtigsten, die geben Geld aus und die sind entscheidend auch eben für die Zukunft. Die 13- bis 24-Jährigen, die stehen jetzt plötzlich auf Musik aus den 90ern, wirklich, ohne Scheiß. Aus den 1990er Jahren und früher, also auch 80er. Und die Anzahl derer, die sagen, Musik aus den 2020er Jahren ist das Beste, die geht weiter zurück. Woher kommt das? Das kommt wegen dem Gefühl von Vertrautheit, Nostalgie und auch die Algorithmen spielen eine Rolle. Also diese scheiß KI, die ja gerade dabei ist, den ganzen Backkatalog zu lernen, sorgt dafür, dass einem altes Zeug in die Timeline gespült wird. Wisst ihr, wie ich meine? So, jetzt bin ich jemand, der schon älter ist, aber trotzdem immer nach vorne guckt und nach neuer Musik sucht und neue Musik noch feiert. Aber ich stehe langsam aber sicher ganz alleine da, weil selbst die Kids zwischen 13 und 24 sagen, na, dann mal lieber Pink Floyd. Und ich sag's mal, spinnt ihr? Seid ja nicht ganz dicht. Pink Floyd, Queen, was soll der ganze Scheiß? Die Welt ist voller neuer Musik. Und dann gibt es aber auch Künstler, die sagen, nee, wenn dem so ist, dann mache ich halt wieder 90er-Musik. Da gibt es zum Beispiel einen Künstler, der heißt Jack Savoretti. Der ist schon seit geraumer Zeit am Start. Der hat gerade sein neuntes Studioalbum am Start. Das heißt, We Will Always Be The Way We Were. Und er sagt zu seiner Musik auch, ich kehre zurück zu den 90ern. Das sind meine Wurzeln. Ja, ich bin ein 90er-Kind. Und jeder, der in dieser Zeit aufgewachsen ist, weiß, was ich meine. Deswegen werde ich jetzt wieder Musik machen, die so klingt wie in den 90ern. Neue Single von Jack Savoretti. Achtung, es kommt neue Musik, die aber klingt wie alte Musik. Man kann also neue Musik nur noch verkaufen, wenn sie so klingt wie in den 90ern. Versteht ihr, was ich meine? Spürt ihr, was ich denke? Wisst ihr überhaupt, hört ihr mir überhaupt zu oder sagt ihr, Alter, mach einfach Musik? Okay, neue Single von Jack Savoretti. Klingt alt, ist aber neu. The One.
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Jack Savaretti aus UK und The One. Klingt uralt, ist aber niegelnagelneu und ist beabsichtigt, weil richtig neue Sachen mit neuem Ansatz im Moment nicht verstanden werden. Die Kids kapieren es nicht. Wenn man den Kids Musik zum Kauf anbieten will, dann muss es alt klingen, so wie eben Jack Savaretti. Oder aber auch so wie die nächste Nummer hier. Die ist niegelnagelneu, aber jeder, der ein bisschen was von Musik versteht, weiß, ey, das ist ja uralt.

Ja. Das mögen die Kids dann, weil sie sagen, das ist was Tolles und irgendwie habe ich das schon mal gehört. Vielleicht sogar, als ich noch im Bauch von Mama war. Aber es kann sein, dass ich es kenne. Punjabi MC und das ist ja auch eine absolute uralte Nummer, aber ja, so wird es halt jetzt dieser Tage gemacht. Es ist 7 Uhr, gleich 45. Hier ist Feelgood FM mit der senilen Bettflucht und Jerry Johnson.

0: The Bankies Brothers, The Banks Brothers, so spricht man es eigentlich richtig aus. The Banks Brothers und Get to Know You, 7.51 Uhr, 9 Minuten vor 8, Feel Good FM hier.
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Das ist Alice aus Hamburg und dieser Mood. Ich weiß ja nicht, in welchem Modus ihr seid. Aber ich empfehle dringend den Sommermodus. Es wird wunderschön heute.

0: 6 vor 8.
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0: Das ist Bob Marley.
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0: Zusammen mit Lauryn Hill.

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3: 8 Uhr ist es, Freitagmorgen, 10. Juli 2026. Stunde Arbeit noch für mich und dann Wochenende. Und bitte nehmt den nächsten Song jetzt nicht, bezieht das bitte nicht auf mich. Ich habe mir nur gedacht, den möchte ich mal gerne als Opener spielen, aber der hat mit meinem Leben nichts zu tun.

Taken and Sarah bei Feel Good FM und Bag in Your Head. 7:08, die beste Zeit für eine Tasse Kaffee. Und wenn ihr Spaß haben wollt, dann macht ihr einfach noch einen Schuss Rum rein. Kaffee con Rum. Ganz neu bei Feel Good FM von Clan.

0: Je öfter ich die Nummer höre, umso besser gefällt sie mir. Verdammt, jetzt habe ich aber schon die senile Hitwucht für nächste Woche festgelegt. Machen wir das vielleicht übernächste Woche oder so. Sommermusik von Clan, der Afro House Remix von Café Con Ron. Und wenn ihr gerade dabei seid, euer Wochenende zu planen um 8 Uhr und 11 Minuten, denkt bitte dran, heute Abend gibt es wieder den Weekend Starter. Mash Mike ist wieder am Start ab 19 Uhr mit einem Studiogast, den ich übrigens sehr gut kenne, weil der mal Musikmaniac bei mir war, bei einem anderen Sender. Und stellt euch vor, der Weekend Starter hat seinen eigenen Song.
1: Freitagabend. 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

Der Weekend Starter. Heute von 19 bis 22 Uhr hier bei Feel Good FM. 8.15 Uhr. Wir sind Empire of the Sun.

0: waren The Lumineers. Big Parade, 8.28 Uhr. Hier ist die senile Bettflucht, hier ist Feel Good FM mit Paul Simon. Late in the evening. Und das am frühen Morgen.
1: Super.

Paul Simon. Und late in the evening. So, mir ist gerade noch was eingefallen, weil wir ja Sommer haben, versteht ihr? Und da muss man vielleicht ein bisschen die Musik abändern. Ich habe hier so ein, Programm, das schlägt mir immer Songs vor aus meinem eigenen Dings, ja. Aber manchmal kommt da so Zeugs raus, wo ich sage, wieso schlägst du mir das jetzt gerade vor? Das ist nicht mal KI. Das sind einfach nur dumme Nullen und Einsen hier. Und so nach Paul Simon, da ist mir so nach mehr, wisst ihr?

3 Jahre am Meer sind besser, glaubt mir. So, es ist 8.35 Uhr, Feel Good FM hier. Freitag, der 10. Juli. Ich war auf der Suche nach guten Nachrichten.

Ich habe eine lustige Nachricht gefunden. Jackknife Lee. Kennt ihr Jackknife Lee? Das ist ein Musikproduzent, der unter anderem Taylor Swift Sachen produziert hat. Taylor Swift, das ist die, die am Wochenende geheiratet hat. Wisst ihr, ne? Die Taylor Swift, kennt ihr? Na ja, klar. Und jetzt stellt euch vor, der hat eine Einladung selbstverständlich zur Hochzeit bekommen. Aber einer der Auserwählten bei dieser Hochzeit, das war ja die Hochzeit des Jahres, das kann man nicht anders sagen, das ist einfach so. Und die Einladung hat er bekommen vom Manager von Taylor Swift. Okay, also der Produzent von Taylor Swift hat die Einladung zur Hochzeit von Taylor Swift durch den Produzenten von Taylor Swift bekommen, und zwar als SMS. Und er hat nicht darauf geantwortet. Es kam ihm seltsam vor. Er dachte, es wäre Spam und hat's gelöscht. Ich finde es lustig. Das ist wirklich lustig. Da kriegst du einmal im Leben die wichtigste Einladung überhaupt per SMS und denkst dir, SMS ist schon verdächtig. Irgendjemand will wahrscheinlich mein Telefonbuch hacken oder so. Ich lösche das mal lieber. Schöne Nachricht. Hier ist Taylor Swift bei Feelgood FM zusammen mit The National.

Taylor Swift. International mit Coney Island. Und der Produzent von einer der Produzenten von Taylor Swift hat tatsächlich eine Einladung von ihrem Manager bekommen zur Hochzeit des Jahrzehnts, muss man sagen. Und hat sie gelöscht, weil er gedacht hat, das ist Spam. Und einige von euch fragen gerade, aber der war dann schon auf der Hochzeit. Nein, war er nicht. Und seine Frau war stinksauer. Seine Frau sagt, wir sind seit 23 Jahren verheiratet, Digga, aber offensichtlich leben wir in verschiedenen Welten. Und er hat dann als Trost, weil er nicht auf der Hochzeit war, zu seiner Frau einfach nur gesagt, weißt du, das war voll heiß da. Wir hätten uns echt den Arsch abgeschwitzt. Jetzt mach nicht. Und sie, Alter. Aber die beiden sind noch zusammen. Ist alles gut. Ist alles gut. Aber das ist eine sehr lustige Geschichte, ich finde. Viel Gute FM hier. 8.43 Uhr. Heiraten ist sowieso. Ja, ja. Jeder will. Jeder Bier will. Es gibt einen Song. Der macht einem das Heiraten auf jeden Fall magisch. Das ist der hier, The Beautiful South. 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

Yes. Current Swell sind das und 10 Feet Tall. So, dann habe ich noch eine, ja, mehr oder weniger lustige Geschichte für euch. Ganz kurz nur, es ist jetzt nicht irgendeine gute Nachricht, aber LL Cool J, der Rapper, hat neulich ein Interview gegeben. Und in diesem Interview gesagt, schräge Geschichten, die mir passiert sind, so nach dem Motto, gibt's was, was du erzählen kannst, was wirklich, was dir keiner glaubt? Und er hat gesagt, ja, es gab eine verrückte Begebenheit mit dem Rapper Old Dirty Bastard vom Wu-Tang Clan, der 2004 leider schon verstorben ist. Und LL Cool J hat gesagt, ich habe meinen Anruf bekommen und da wurde mir mitgeteilt, dass ich habe im Tonstudio bei der Plattenfirma habe ich so Auszeichnungen, also weißt du, da gibt's ja so goldene Schallplatten und Ehrenplaketten und so weiter und so fort. Und dann hat man ihm erzählt, dass Old Dirty Bastard hier war und auf seine Plaketten gepisst hat. Hat über seine Auszeichnungen uriniert. Und LL Cool J war am Telefon und hat gesagt, warum? Was habe ich gemacht? Ich habe das überhaupt nicht verstanden. Ja, ich finde es lustig. Ich finde es lustig. Lustige Geschichte. Gut, es ist Urin mit dem Spiel, aber irgendwie ist es witzig. Hier ist LL Cool J bei Figured FM.

So, ich bin dann mal raus. Ich mache zwar jetzt noch ein bisschen schnell, aber nur, damit ich schnell verschwinden kann. Ihr bleibt bitte noch, ja? Um 12 Uhr nimmt euch Nick von Vogelstein in Empfang. Bis 14 Uhr, High Noon. Von 17 bis 19 Uhr dann Professor Dr. Feelgood mit dem Feelgood-Faktor. Und 19 bis 22 Uhr Mash Mike und der Weekend Starter. Vielen herzlichen Dank für die Aufmerksamkeit. Es war eine schöne Woche mit euch. Schönes Wochenende euch allen. Wir hören uns rechtzeitig wieder am Montagmorgen um 6 Uhr.

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0: Schönen guten Morgen.
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Queensreich. Sign of the Times. Yep, die Zeichen stehen auf Sommer. Er kehrt zurück. Zurück meldet sich auch Nick von Vogelstein. 2 Stunden Zeit für High Noon. Aber erstmal durchatmen. Nu aber. Hi folks, friends and neighbors. How are you doing down there? Alles gut bei euch? Ich freue mich. Im O-Ton heute ein paar Überraschungen, aber auch die Band Goodbye June. Jede Menge old stuff and new stuff. So, check it out. Here we go on the show.

Ja, schrei doch nicht so, Mando Diallo und Dance with Somebody. Jede Menge neues Zeugs heute, unter anderem natürlich The Rolling Stones, aber auch aus anderen Ecken, zum Beispiel aus dem Alternative-Kreis. Die Band Cage the Elephant aus Kentucky kennt man seit 2008, als ihr Debütalbum für Aufsehen sorgte. Das Nachfolgewerk Thank You Happy Birthday ging in die US-Charts auf 2. Das bisher letzte Album stammt aus dem Jahr 2024 und dieses Jahr soll noch ein neues folgen. Heute erscheint zunächst die neue Single Beaches in Tennessee. Hier sind Cage the Elephant.

The Elephant und Beaches in Tennessee. Und ja, Tennessee wird sich heute durch diese Sendung durchziehen. Green Day meldeten sich diese Woche zurück und zwar mit einem Film, Nimrod, a Green Day Comedy. Und darin geht es um drei Teenager, die eine Garageband haben namens Analog Dogs. Und sie glauben fälschlicherweise, dass sie Opening Act von Green Day sein können. Sie klauen ein Auto und ein irrer Roadtrip durch die USA beginnt. Auf dem Soundtrack finden sich 22 altbekannte Hits, 4 bisher unveröffentlichte Live-Aufnahmen und ein brandneuer Song, der eine Reminiszenz an die 50s ist. I'm never gonna RIP. I'm never gonna rip. I'm never gonna rest in peace. Green Day. Whoa!

0: Bam-Bam-Boom.
1: Wer
2: hat's gesagt?
3: Das Ziel ist immer zu versuchen, den perfekten Song zu machen. Aber das geht natürlich nicht. Wer das sagte, gleich hier in High Noon.
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0: Das Original stammt natürlich von Cameo. Aber Gunn hatten damals einen Riesenhit mit Word Up. Übrigens, am Schlagzeug sitzt Mark Kerr, Bruder von Jim Kerr. Und den habe ich letzte Woche, ziemlich genau heute vor 2 Wochen, getroffen in Hotel von Jim Kerr. Old Stuff and New Stuff. Wer repräsentiert das am meisten? Huh? Exactly, diese Band.
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0: 1965, heute, vor 61 Jahren, erreichten die Rolling Stones zum ersten Mal die Nummer 1 in den USA. In UK waren sie zuvor schon 3-mal an der Chartspitze anzutreffen. Der Song, der heute vor 61 Jahren Platz 1 in den USA belegte, entpuppte sich zum absoluten Klassiker. Vielleicht der Song, den jeder von den Stones kennt, wenn nicht zumindest kennen sollte. Mit Ausnahme von Australien und Frankreich war der Song weltweit Nummer 1. Und dass er in Amerika an die Spitze kam, grenzt an ein kleines Wunder. Der Song war nämlich im ganzen Land im Radio auf dem Index. Qualität setzt sich durch. Denn heute vor 61 Jahren hieß die neue Nummer 1 in Amerika Satisfaction. Isn't the Rolling Stones?
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1965, heute vor 61 Jahren, also die neue Nummer 1 in Amerika. Und wir bekommen einfach nicht genug Satisfaction. Wir können von ihnen nicht genug bekommen. Heute erscheint das 25. Album der Rolling Stones, Foreign Tongues. Aber genug geredet. Erstmal einen neuen Titel aus dem wirklich gelungenen Werk Foreign Tongues. Hier ist Mr. Charm. Hier sind The Rolling Stones bei Feel Good FM.

0: Britney Diamond war schon richtig gut, aber das neue Album finde ich noch besser. Foreign Tongues heißt es. Und daraus hören wir gerade noch im Hintergrund. Never Wanna Lose You. Ja, das wäre schön. Wir wollen sie auch nie verlieren. Und im Herzen werden wir sie sowieso immer tragen. The Rolling Stones, heute also neu mit einem Album, das da heißt Foreign Tongues. Und jetzt wollen wir erstmal lösen.
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2: Ja.
1: Wer?
2: Wer?
0: Das Ziel ist immer zu versuchen, den perfekten Song zu machen, aber das geht natürlich nicht. Das sagte einer, der schon viele gute Songs schrieb. Das sagte Coldplay-Sänger und Songschreiber Chris Martin.
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0: Heute vor 26 Jahren, am 10. Juli 2000, erschien das Debütalbum der britischen Band Coldplay, Parachutes. Es ging straight auf Platz 1 in UK, erhielt 2001 den Brit Award und 2002 einen Grammy als bestes Alternative Rock Album. Parachutes zählt in UK bis heute zu den erfolgreichsten Alben seit dem Jahr 2000. Es verkaufte sich über 13 Millionen Mal. Darauf befand sich auch der Mega-Hit Yellow. Übrigens, obwohl es für viele als Meisterwerk gilt, kritisierte Chris Martins Onkel, dass der Song doch nichts aussage. Erst daraufhin entwickelte Chris Martin seine Songschreiberqualitäten. Zumindest als Texter.
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2: No, because lyrically I didn't really feel I was going anywhere until my uncle took me aside one day and said, now listen,
1: son, you might be rich and famous, but your lyrics are awful.
2: And I said, what do you mean, uncle? You know, everyone loves Yellow. And he said, yeah, but it doesn't mean anything. And so he basically kicked me into shape on lyrics.
0: Tja, und heute ist er einer der Größten. Heute also vor 26 Jahren, am 10. Juli 2000, erschien das Debütalbum von Coldplay, Parachutes.

Ich mag ihren unbekümmerten Groove. Jungle, diese Woche neu erschienen, Someday, Somewhere. Wir haben heute eine ganze Menge junger Leute dabei, auch er hier zählt dazu, Charlie Cheer. Der 22-jährige Shootingstar verbindet Jazz mit Pop und dabei gelingt ihm ein Vintage-Sound, der zeitgemäß rüberkommt. Ach ja, und Saxophon spielt er auch. Hier ist Charlie Cheer, heute neu, So Good. Stimmt, it's so good.

ich liebe diese Band. Nothing But Thieves. Eigentlich jeder bei uns in der Familie liebt diese Band. Und ja, wir haben es entdeckt durch unsere Tochter. Sie hat damals gesagt, komm auf ein Konzert mit. Und meine Frau ging mit und danach hat sie geschwärmt. Und dann dachte ich, hä, wer ist das denn? Hab gecheckt, was das ist und hab sie dann später auch nochmal live gesehen. Großartige Band, Nothing But Thieves. Der Song heißt Evolution und stammt aus dem neuen Album, das am 25. September erscheinen wird. Und ja, das wird dann sozusagen ein Festtag bei uns in der Familie. Apropos starke Frauen. The Linda Lindas bestehen aus vier starken Musikerinnen. Bela Salazar, Eloise Wong, Lucia de la Garza und deren Schwester Mila de la Garza. Die Punkgirls aus L.A. veröffentlichten bereits zwei tolle Scheiben und bis das dritte Album kommt, muss man sich auch hier noch gedulden. Heute kommt erstmal eine neue Single und die hat es in sich als Gast. Paramore-Frontfrau Hayley Williams, also fünf starke Frauen, The Linda Lindas und Close Up.

The Linda Lindas Closer mit ein bisschen Hilfe von Hayley Williams. Ah, was für ein Package. Die Band Alabama Shakes, ja, tauchte 2012 mit einem beeindruckenden Debütalbum auf. Auch Album Nummer 2 glänzte förmlich. Einfach eine tolle Band. Doch dann Pause. Seit 2015 warten alle Fans auf das dritte Album und tätätätä, am 28. August soll es endlich kommen. Titel I Must Be Dreaming. Das werden sich jetzt Alabama Shakes Freunde auch heute sagen, denn es gibt heute eine brandneue Single. I Feel Hope Coming. Ich mag sie sehr. Alabama Shakes.

Athens, Alabama. Alabama Shakes. Ja, und gleich wird auch noch Tennessee shaken, denn im O-Ton haben wir heute eine Band aus Tennessee, nämlich Goodbye June, aber vorher noch ein paar andere Sachen. Unter dem Namen Aaron, und zwar mit Ausrufezeichen, tritt der junge Jazzmusiker Aaron Storniolo auf die Bühne. Und gerade mal 21 gilt der Junge als Multitalent. Er spielt Jazzgitarre, Klavier und Bass. Der Mann aus North Carolina erhielt einen Plattenvertrag vom renommierten Jazzlabel Verve. Das allein ist schon eine Auszeichnung und ein Gütesiegel. Aaron verarbeitet aber auch Pop-Elemente, die etwas an den jungen John Mayer erinnern. Heute neu, Not for a Lack of Trying. Aaron mit Ausrufezeichen.

Ja, wenn du mir gesagt hättest, das ist was Neues von John Mayer, hätte ich es geglaubt. Aaron mit Ausrufezeichen. Not for a lack of trying. Und wir gehen jetzt schon mal nach Tennessee. Hotshot der Country-Music-Szene ist Lauryn Watkins, geboren im Herzen der Country-Music in Nashville, Tennessee. Heute erscheint eine neue Single, Better Love Next Time, Lauryn Watkins.

0: Heute neu, Lorraine Watkins, Better Love Next Time. Und wir bleiben in Tennessee und nicht alles, was aus Tennessee kommt, ist Country.
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0: Am Mittwoch spielte eine Southern Rock Band aus Nashville, Tennessee in Hamburg live im Bahnhof Pauli auf der Reeperbahn. Goodbye June. Gleich hier im O-Ton Sänger Landon Milburn. Aber zunächst aus dem Album See Where the Night Goes, der Song Three Chords. Grandpa!

0: Ganja, Ganja.
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0: Oh yeah, John Legend mit ein bisschen Toasting von Buchu Banton. Can't be my lover. 2022 erschien das Debütalbum von Suki Waterhouse. Die inzwischen 34-jährige Britin ist im Musikbusiness vollends angekommen und auch akzeptiert. Zu Beginn gab es ja Zweifel, weil Suki Waterhouse auch als Model arbeitet. Und ja, Schönheit und Kunst geht für viele nicht zusammen. Heute erscheint das dritte Album Loveland. Und daraus, ja, gibt's gleich einen Song, der heißt Tiny Raisin. Und das sollte jedenfalls alle Zweifel beseitigen, dass sie zu den Großen zählt. Suki Waterhouse.

Album Foreign Tongues, aber auch von der irischen Supergroup U2 gibt es etwas Neues. Ende des Jahres wird ein neues Album der Superhelden erscheinen. Es wird das erste neue Album seit 9 Jahren werden. Dazu gibt es eine neue Single, Street of Dreams. U2.

Wann das erste Album seit 9 Jahren von U2 erscheinen wird, steht noch nicht fest, aber eine neue Single gab es am Dienstag. Und wo konntet ihr diese Single als erstes hören? Genau, bei Feelgood FM, bei Dr. Feelgood, kurz nach 18 Uhr, denn um 18 Uhr, also seinerzeit war es dann glaube ich schon 19 Uhr, aber 18 Uhr wurde das veröffentlicht und wir haben es um 18 Uhr gespielt. So ist das nämlich. Und heute Nachmittag spielt Dr. Feelgood zwischen 17 und 19 Uhr das gesamte Album der Rolling Stones. Auch nicht schlecht, ne? Immerhin hört man dann mal alles, ob man es kaufen soll oder nicht. Ich kann euch schon mal ein klein bisschen Sneak-Sachen machen. Ich sage, das muss man haben. Das muss man einfach haben. Und weil man es haben muss, gibt's auch gleich hier noch was hinten dran. Aber ich darf nicht vergessen, dass zwischen 19 und 22 Uhr heute auch noch Mash Mike dran ist. Er macht den Weekend-Starter. Und zwischen 22 und 23 Uhr gibt's Wolfman Jack Show mit seiner Classic.

0: Rolling Stones aus dem brandneuen Album, das da heißt Foreign Tongues. Side Effects. Ja, die habe ich heute auch hier. Denn bei uns ist langsam Sommer und wir haben Sommerferien hier in Hamburg. Und was ist? Natürlich kommen dann die Flieger rein und raus und zwar mehr als sonst. Normalerweise kommt am Freitag um diese Zeit kaum ein Flieger, aber heute andauernd. Und wenn dann so einer rüberkommt, dann erschrecke ich erstmal so einfach. Was wollte ich jetzt gerade sagen? Was kommt jetzt hier los? Jedenfalls, das kann heute noch passieren. Hört ihr es? Da kommt schon wieder einer. Halleluja! Wir feiern erstmal Geburtstag.
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0: Heute feiert der Sänger, Komponist und Soundtüftler Neil Tennant seinen 72. Geburtstag, geboren in North Shields, England. Seine ersten musikalischen Erfahrungen sammelte er in Folkbands, war dann Mitherausgeber der Popzeitschrift Smash Hits und nahm mit seinem Freund Chris Lowe Demo-Tapes auf. Doch bevor sich der Erfolg für die Pet Shop Boys einstellte, lernte Neil Tennant bei einem Interview für seine Zeitung den Produzenten Bobby Orlando kennen, der sich anbot, ihn zu produzieren. 1984 entstand West End Girls. Zunächst noch ohne Erfolg. Rund ein Jahr später wurde der Titel noch einmal aufgenommen. Diesmal produzierte Stephen Hague und West End Girls wurde ein Nummer-1-Erfolg in Amerika und England. Von da an wurde nahezu jede Single ein Hit. Pet Shop Boys sind seither das erfolgreichste Duo in den britischen Charts. Platz 1 erreichten zum Beispiel It's a Sin, Always on My Mind und Heart. Es scheint, dass Neil Tennant ein besonders erfolgreiches Soundrezept gefunden hat. Denn auch andere Interpreten fahren mit dem Pet Shop Boys Sound gut. Zum Beispiel Liza Minnelli und Dusty Springfield. Neil Tennant taucht auch immer wieder als Gast auf. Zum Beispiel beim Electronic Hit Disappointed. Hier ein hierzulande eher wenig bekannter Hit, der 2016 Nummer 1 der US-Singlecharts wurde. The Pop Kids. Happy Birthday, Neil Tennant. Really?

2. Nee, das sage ich noch nicht. The Guess Who und American Woman. Willkommen zu einer American Woman. Ja, sie nennt sich Eva Marie. Warum eigentlich? Denn sie heißt Amanda Lieberg. Aber na gut, man nennt sich halt Eva Marie. Und sie ist die Sängerin der Band Eva Under Fire. Heute erscheint das dritte Album der Band. Die Hardrock-Formation aus Detroit, Michigan, begeistert durch melodiösen Rock, ohne zu brav zu sein. Das werdet ihr gleich hören. Heute neu, Villainous. Und daraus der Titelsong Eva Under Fire.

Zu brav war das nicht, ne? Eva Under Fire, auch noch ein bisschen Hilfe von Maria Brink von der Formation Off in This Moment. Und wir haben gleich noch was, was nicht ganz so sanft ist, aber vielleicht nicht ganz so schlimm. Aber ist eine Kultperson, ist Jack White mit seinen White Stripes. Und als Solist kreierte er, der Gitarrist, Sänger und Songschreiber aus Detroit, Michigan, einen ganz neuen Sound, eine neue Facette des Alternative Rock. Gestern feierte Jack White seinen 51. Geburtstag. Heute kommt sein Geburtstagsgeschenk, nämlich sein 7. Album heißt Frozen Charlotte. Es ist ein durch und durch raues, direktes Werk, erinnert teilweise an Jimi Hendrix und bringt genau den Geist in die heutige Alternative-Szene. Aus Frozen Charlotte, jetzt der Track I Can't Believe What I'm Hearing. Hier ist Jack White.

Jack White and I can't believe what I'm hearing. Ja, kann man kaum glauben. Mary Jansen, oder Jensen genauer gesagt, ist zwischen Hamburg und Berlin verankert. Sie lebt derzeit in der Hauptstadt und macht Musik unter dem Etikett Mary and the Sharks. Ihr Sound? Absolut international salonfähig. Heute erscheint die neue Single I Don't Wanna Question How I Feel.

I don't want to question how I feel. Mary and the Sharks. Paris Jackson ist die einzige Tochter von Superstar Michael Jackson und sein zweites Kind. Sie verdient ihr Geld hauptsächlich als Model, aber bei dem Vater ist klar, dass sie mehr besitzt und mehr zu bieten hat als Äußerlichkeiten. Gestern erschien ihr zweites Album Happiest Day of My Life und wer jetzt Kicks und Grooves erwartet, sollte nicht vorschnell urteilen. Paris Jackson macht astreine Indie-Musik. Aus dem neuen Album Happiest Day of My Life, jetzt der Song Stitched on and on. Paris Jackson.

Tochter von Michael Jackson. Paris Jackson, Stitched, On and On. Ja, Stitched war er auch immer andauernd. Ja, das war schon. Ich wusste, ich krieg alle Songs nicht unter. What the heck? Wir haben 2 Stunden gehabt und ich habe nicht alles untergebracht. Ich wünsche euch ein tolles Wochenende. Wir haben nächste Woche wieder Zeit für 2 Stunden High Noon. Wenn ihr Lust und Laune habt, dann wieder am Freitag zwischen 12 und 14 Uhr. Noch viel Spaß mit Feel Good FM. Ich wünsche euch, wie gesagt, ein tolles Wochenende, eine geile Woche und damit have a nice one, folks, and check it out. Zum Schluss, the Silver Seas und Go Getter. 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
1: Heute feiert der Sänger, Komponist und Soundtüftler Neil Tennant seinen 72. Geburtstag, geboren in North Shields, England. Seine ersten musikalischen Erfahrungen sammelte er in Folkbands, war dann Mitherausgeber der Popzeitschrift Smash Hits und nahm mit seinem Freund Chris Lowe Demo-Tapes auf. Doch bevor sich der Erfolg für die Pet Shop Boys einstellte, lernte Neil Tennant bei einem Interview für seine Zeitung den Produzenten Bobby Orlando kennen, der sich anbot, ihn zu produzieren. 1984 entstand West End Girls. Zunächst noch ohne Erfolg. Rund ein Jahr später wurde der Titel noch einmal aufgenommen. Diesmal produzierte Stephen Hague und West End Girls wurde ein Nummer 1 Erfolg in Amerika und England. Von da an wurde nahezu jede Single ein Hit. Pet Shop Boys sind seither das erfolgreichste Duo in den britischen Charts. Platz 1 erreichten zum Beispiel It's a Sin, Always on My Mind und Heart. Es scheint, dass Neil Tennant ein besonders erfolgreiches Soundrezept gefunden hat. Denn auch andere Interpreten fahren mit dem Pet Shop Boys Sound gut. Zum Beispiel Liza Minnelli und Dusty Springfield. Neil Tennant taucht auch immer wieder als Gast auf. Zum Beispiel beim Electronic Hit Disappointed. Hier ein hierzulande eher wenig bekannter Hit, der 2016 Nummer 1 der US-Singlecharts wurde. The Pop Kids. Happy Birthday, Neil Tennant. Remember.

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Jerry Lee Lewis.

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0: einen wunderschönen Freitagnachmittag.
1: Rough and Twisted war die erste Nummer. Ich wollte aber eigentlich jetzt noch kurz darauf eingehen, dass immer noch an Nachfragen kommen, wo warst denn du eigentlich gestern? Ich war gestern nicht zugegen und der Axel hat mich super toll vertreten, sagt man mir zumindest. Ich war auf einer Besprechung. So, und warum ich heute hier bin, tja, weiß ich jetzt selber gar nicht so recht. Doch, weiß ich schon. Denn erstens ist Freitag, zweitens habe ich ganz normale Show. Ich habe drittens auch gar keine Besprechung. Und viertens ist heute das Album Foreign Tongues erschienen. Das ist das 25. Studioalbum der legendären Rolling Stones. Und im zarten Alter von 3 Jahren, ich war 3 Jahre alt, also vor 64 Jahren, haben die Herren ihr erstes Studioalbum veröffentlicht. Und ja, was soll ich sagen? Ich hab's mir heute schon 2-mal durchgehört und wenn ich mehrere Hüte hätte, würde ich vor den Stones mehrere Hüte ziehen, denn Foreign Tongues ist, es ist echt ein super mit 8S vorneweg und hinten mit 8R, super tolles Album. Und darum ist es auch
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1: Und das, obwohl es erst ein paar Stunden alt ist. Also wenn ihr die Rolling Stones nicht mögt, dann habt ihr jetzt 2 Möglichkeiten. Entweder, nachdem wir uns gemeinsam die LP angehört haben, seid ihr auch Rolling Stones Fan. Oder ihr sagt, kommt gar nicht in die Tüte, dann geht mit dem Hund spazieren.

and the Stars, die Stones, die kennt man schon. Eine Liebeserklärung an ihren Freund und Drummer und Gentleman der Band, den verstorbenen Charlie Watts. Yo. So, ja, eigentlich hätte es die Band ja fast gar nicht gegeben, wenn da nicht wieder dieser Zufall gewesen wäre, denn der Mick und der Keith, die waren zusammen auf der Grundschule und dann haben sie sich irgendwie, wie es halt so geht im Leben, aus den Augen verloren und 1961 stand Mick Jagger mit einer Handvoll Bluesplatten unterm Arm von Chuck Berry und von Muddy Waters und noch ein paar am Bahnhof von Dartford. Und wer kommt da auf den Bahnsteig? Sein alter Schulkumpel Keith und sagt, hey, ich kenn dich, kennst du mich noch? Ja klar, was hast du da? Platten. Und daraufhin haben sie den Zug bestiegen, danach die Nacht miteinander verbracht und so kam es zur Gründung der Rolling Stones. Die haben gesagt, komm, wir machen jetzt eine Band.

Call Me Mr. Charles. Die Stones und das heute erschienene neue 25. Studioalbum Foreign Tongues. Es ist ich bin ja nicht leicht zu beeindrucken, aber da die Scheibe, die hat's heute geschafft. Es sind auch eine ganze Menge bekannter Gastmusiker dabei, zum Beispiel Steve Winwood, der spielt auf fast allen Songs entweder irgendwie eine Hammond-Orgel mal oder ein Piano. Und so zum Beispiel auch bei dem, den wir gleich hören werden. Da ist aber noch ein anderer mit am Machen, nämlich Mr. Cure, Robert Smith, der von einem Freund aufgefordert worden ist, hey, hast du Lust, mit ins Tonstudio zu kommen? Die Stones nehmen da gerade auf. Und der Robert hat gesagt, du, und ich weiß nicht, und wenn der Mick das singt, und ich kenne das von mir, und wenn da dann Leute rumstehen, dann ist immer die Atmosphäre irgendwie so komisch, und vielleicht mag er das auch gar nicht so wirklich, und dann sagt der andere, ja, jetzt komm, wir gehen da jetzt einfach hin, und du kommst jetzt mit, und wenn es irgendwie ist, dann gehen wir halt einfach wieder. Haben sie dann gemacht und rausgekommen ist, dass der gute Robert Smith auf Divine Intervention jetzt die Gitarre spielt mit den Stones.

Hollow, die Stones aus Foreign Tongues. 250 Millionen Tonträger haben sie verkauft in ihrer langen Karriere, so über den Daumen gepeilt. Und dabei ist aber der Schallplattenverkauf gar nicht mal die große Einnahmequelle von ihnen, denn das sind nun mal einfach die Touren. Die No Filter Tour, die sie gespielt haben von 2017 bis 2021, die hat rund 550 Millionen US-Dollar eingespielt. Und die Hackney Diamonds Tour, die Tour zum letzten Album, das sie 23 rausgebracht haben, das war eine der erfolgreichsten Rock-Tourneen der letzten Jahre gewesen. Und wenn sie auf Tour sind, dann ist Kondition gefragt, zumindest bei Mick Jagger, denn pro Konzert läuft er ungefähr 10 bis 15 Kilometer. Also nicht am Nachmittag durch den Wald, sondern auf der Bühne. 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

Never Lose You. So das halbe Album durch. Ja. Foreign Tongues, The Stones. Kaufempfehlung. Ausgesprochen. Jetzt gerade eben hier. Unbedingt. Echt eine geile Scheibe. So, dann kommt jetzt Hit Me in the Head. Das ist eine ganz besondere Nummer. Der seit dem Tod von Charlie Watts im Jahr 2021 ist ja der etatmäßige Schlagzeuger bei den Stones Steve Jordan. Das ist auch nie irgendwie so Ersatzmann gewesen, sondern Charlie hat den seinen Freunden selbst empfohlen, dass sie den bitte in die Band mit aufnehmen sollen. Aber es wurde ja auf dem letzten Album, auf Hackney Diamonds, schon ein bisschen in der Kiste gekramt. Zwei Songs von den Hackney Diamonds, Mess It Up und Live My Sword. Das waren noch Originalaufnahmen mit Charlie Watts im Studio. Und so eine gibt es auch auf der neuen Scheibe, also die dritte Nummer, die Stones mit Charlie Watts veröffentlichen, posthum, Hit Me in the Head und Charlie Watts on Drums.

0: Hit me in the head. So. Ich habe jetzt hier einen kleinen Unterbruch einzufügen. Menschen, die in München oder um München oder um München herum wohnen und sich noch so erinnern können an die gute alte Zeit, so an die 90er zumindest, und Radio, die werden ihn kennen, ein guter alter Kumpel von mir, Radiokollege Alex Rüger, besser bekannt vielleicht vielen noch unter LXR, das Münchner Partymonster, erst bei 89 Hit FM und dann bei Radio Gong, und dann hat er mit seiner Deep Space Night den alten Flughafen in Rimgel rockt und dann den Kunstpark, und wir haben jetzt in letzter Zeit öfter mal Kontakt gehabt wieder, und wir werden auch irgendwann demnächst im Sommer mal zusammen eine Samstagabendshow vom Stapel reißen. Auf jeden Fall hört er auch zu, wie er gleich
1: Willi, also wird. Wenn du einen Originalton brauchst, einen O-Ton aus dem Kaisergebirge, bei Sonnenschein, bei Grillung, wie wir das nennen, also wir grillen gerade. Und ich habe das heute von Nick von Vogelstein gehört, bei dir im Feelgood FM, dass dir heute das Album von den Rolling Stones vorstellt. Wie du hörst, im Hintergrund läuft es auch, genau dein Live-Signal. Und ich finde es halt total geil. Ich höre das gerade mit meiner Freundin an und wir hören zum ersten Mal, so wie damals, im Oldschool Radio, das neue Album der Rolling Stones. Es ist so ein geiles Feeling. Also liebe Grüße zu dir und zur ganzen Feelgood FM Family. Fantastisch.
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The Stones aus Foreign Tongues. Wie das 23er Album Hackney Diamonds ist auch dieses produziert worden von Andrew Watt, der es irgendwie geschafft hat. Man kann ja bei den Stones, ich sage, einen zweiten Frühling, irgendwie einen siebten Frühling auszulösen. Denn normalerweise, wenn man sich das mal so anschaut mit den Veröffentlichungen, also zwischen zum Beispiel Between the Buttons und Beggar's Banquet, das ist schon ganz lang her, da war ein Jahr Pause. Von Tattoo You to Steel Wheels hat es dann 8 Jahre gedauert und von A Bigger Bang bis zu Hackney Diamonds im Jahr 2023, 18 Jahre kein Studioalbum veröffentlicht und jetzt Foreign Tongues, ihr 25. schon zur Verfügung nach 3 Jahren.

wenn jetzt jemand sich gerade gedacht hat, jetzt klingt der Jagger aber komisch, dann sei gesagt, es war gar nicht der Jagger. Keith Richards on Lead Vocals bei Some of Us. Und bei Covered in You spielt Paul McCartney den Bass.

Robert in You mit Paul McCartney und Bass. Woran merkt man noch, dass es ein Stones-Album ist? Wir sind immer noch nicht durch. Netto-Spielzeit der Scheibe über eine Stunde. Die Stones machen eben noch Lieder.

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Heute feiert der Sänger, Komponist und Soundtüftler Neil Tennant seinen 72. Geburtstag, geboren in North Shields, England. Seine ersten musikalischen Erfahrungen sammelte er in Folkbands, war dann Mitherausgeber der Popzeitschrift Smash Hits und nahm mit seinem Freund Chris Lowe Demo-Tapes auf. Doch bevor sich der Erfolg für die Pet Shop Boys einstellte, lernte Neil Tennant bei einem Interview für seine Zeitung den Produzenten Bobby Orlando kennen, der sich anbot, ihn zu produzieren. 1984 entstand West End Girls. Zunächst noch ohne Erfolg. Rund ein Jahr später wurde der Titel noch einmal aufgenommen. Diesmal produzierte Stephen Hague und West End Girls wurde ein Nummer 1 Erfolg in Amerika und England. Von da an wurde nahezu jede Single ein Hit. Pet Shop Boys sind seither das erfolgreichste Duo in den britischen Charts. Platz 1 erreichten zum Beispiel It's a Sin, Always on My Mind und Heart. Es scheint, dass Neil Tennant ein besonders erfolgreiches Soundrezept gefunden hat. Denn auch andere Interpreten fahren mit dem Pet Shop Boys Sound gut. Zum Beispiel Liza Minnelli und Dusty Springfield. Neil Tennant taucht auch immer wieder als Gast auf. Zum Beispiel beim Electronic Hit Disappointed. Hier ein hierzulande eher wenig bekannter Hit, der 2016 Nummer 1 der US-Singlecharts wurde. The Pop Kids. Happy Birthday, Neil Tennant. Remember.

Cowboys on My Mind. Neil Tennant und seine Pet Shop Boys im Figur Faktor am Freitag. Ich habe noch eine gute Nachricht. Der Herr Ratzig, auch Mesh Mike genannt, hat bereits eine Stunde vor meiner Show angefangen, hat per telefonischer Kontaktaufnahme um eine Stunde Verlängerung gebeten für den heutigen Weekendstarter, der selbstverständlich um 19 Uhr beginnt, aber nicht um 22, sondern dann erst um 23 Uhr enden wird. Also eine Stunde mehr Mesh Mike heute für euch. Und ich komme jetzt zeitlich in Probleme. Junge. Den muss ich spielen hier. 1942 in Detroit, Michigan geboren. Ein Mann, der jahrzehntelang nicht wusste, dass er einen Welthit hat. Ein Mann, der sicherlich auch nicht wusste, dass sein Song über bestimmt 12 Jahre immer als letzte Nummer eines Abends in einem Lokal in München gelaufen ist. Sixto Rodriguez und Sugar Man.

der Sohn von Woody Guthrie, Arlo. Jetzt hören mit seinem sicherlich größten Hit. The City of New Orleans wird heute 79. Und 77 Jahre würde werden Greg Keane. Der ist aber vor 2 Jahren leider verstorben. War nicht nur ein großartiger Musiker und hat auch Musiker geschrieben, sondern war auch 16 Jahre bei K-Fox, Radio DJ. Where we go.

Kim. Wir hatten noch ein paar Knaller-Songs gehabt. Also Hitparaden-Songs, zum Beispiel der Break-Up-Song. Und dann gab es Geheimhits. Die laufen üblicherweise in einer Show bei uns, die momentan gerade Sommerpause hat, bei den Sugar Daddies am Samstagabend. Gut, schnell, schnell, weiter, weiter. Es, eine halbe Stunde kommt der Mesh-Mike für 4 Stunden. Ich habe aber noch diverse Geburtstage zum Abarbeiten heute. Zum Beispiel John C. Whitehead, die eine Hälfte zusammen mit der anderen Hälfte, mit McFadden. McFadden und Whitehead.

Die Dramatics. Eine fünfköpfige R&B Männergesangsgruppe. Und Willie Ford feiert heute seinen 76. Ich kann euch jetzt definitiv nicht sagen, ob er den Bass singt oder die ganz hohe Stimme oder irgendwo dazwischen drin. Aber das macht er jetzt auch nichts. Gut. Weiter in der Liste. 74. Ein ausgemachter Rocker aus Kanada. War 10 Jahre lang mit Max Webster unterwegs, aber auch solo. Sehr erfolgreich mit diesem Song hier. Happy Birthday, Kim Mitchell.

Kim Mitchell, 52er Jahrgang aus Sarnia in der kanadischen Provinz Ontario, nicht weit weg von Toronto. Und dann wurde ein Jahr später, nämlich 1953, ein Sänger geboren einer kanadischen Kultband. Der Frontmann von Triumph, Rick the Rocket Emmett, feiert heute seinen 73.

Triumph mit Rick the Rocket Emmett an den Lead Vocals. So. Also ich, bloß so nebenbei, ich bin morgen früh wieder hier als Vertretung für JB, für Jürgen Bär bei den Figuris von 9 bis 12. Wäre ich dann anwesend, falls irgendjemand Vormittag nichts anderes zu tun hat. Und dann sind wir in Dublin, in Irland. Vor 52 Jahren dort geboren. Imelda May.

irische Rockabilly-Lady, was es alles gibt. Imelda May und Mayhem. Und damit zum Nesthäkchen des heutigen Tages. Der wird 37, heißt Sameer Gacha. Und ist der Frontmann von Young, The Giant.

Summer und Young und The Giant, das waren die Geburtstage des Tages. Geht mir gerade alles aus. 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Die Nummer 2 vom vergangenen Samstag, das ist Johnny Hein mit Delusional.

Johnny Hein und The Illusioner und Jürgens Nummer 2. Und damit sind wir bei seiner Nummer 1 von letzter Woche. Leroy Stagger, Lost in the Flood.

Lost in the Flood und Leroy Stagger. Mal schauen, wer morgen den Gipfel der Perlenhitparade erklimmt. Ich werde es euch präsentieren in den Feelgoodies. Zwischen 9 und 12 morgen von 12 bis 14 Uhr dann selbstverständlich Peter Anthony mit Q-Burn. Und jetzt dann gleich 4 Stunden Mesh Mike. Und verabschieden möchte ich mich mit einem Song, mit einem Reggae. Was ganz was Frisches. Der Vater meiner Patentochter auf Jamaika hat jetzt eine Band und hat seinen ersten Song einer großen Liebe und Freundschaft gewidmet, nämlich zwischen zwei Inseln, zwischen Jamaika und Zypern. Der Song heißt Island to Island und ich sag Tschüss und Servus bis morgen früh.

0: das ist doch eine Frechheit, was hier gespielt wird. Das muss mal gesagt werden. Das ist immer wieder das Gleiche, Woche für Woche.
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0: stimmt jetzt so nicht, was der Loder gerade gesagt hat. Es ist nicht jeden Freitag das Gleiche hier, nein. Ich versuche immer Abwechslung reinzubringen in den Weekend-Starter, um mich selber nicht zu langweilen. Und wenn ich da nicht mehr weiter weiß, dann lade ich mir einen Studiogast ein, weil dann ist bekanntlicherweise die Musik besser als sonst. Und da hat sich heute jemand auf die Straßen gewagt, Freitagnachmittag, diese Strecke runter dann so an Regensburg vorbei. Das kann dann schon mal so ein kleines bisschen länger dauern, aber er hat es geschafft. Und ich sage gleich mal Servus Alex, schön, dass du da bist.
1: Servus Mike, vielen Dank nochmal für die Einladung. Und nach knapp 3,5 Stunden war ich auch schon da, unglaublich.
0: Und du hast gleich noch was zu essen mitgebracht, wir haben auch gerade gespeist, das war wunderbar. Was war das, wenn du mal genau fragen darf?
1: Na, ich habe mal schnell mal eine Tortilla gemacht, da gibt es halt ein wenig Schinken dazu, ein wenig Käse dazu, also ein bisschen spanische Tapas, wenn dann nachher schon Spanien spielst, was natürlich niemand vor 10 anschauen wird.
0: Wir werden euch auf alle Fälle auf dem Laufenden halten. Ich glaube, Anpfiff ist um 21 Uhr und wir schauen mit so einem halben Auge drauf natürlich. Aber wir schauen natürlich mit beiden Augen auf die Playlist, die du zusammengestellt hast. Es gibt wunderbare Sachen heute zu hören. Wir haben schon ein bisschen drüber diskutiert. Es sind auch Lieder reingerutscht, die ich jetzt nicht so ganz als Weekendstarter tauglich sehe. Aber das Ding ist, wenn ein Studiogast da ist, dann läuft auch die Playlist vom Studiogast, weil sonst müsste ich ja keinen Gast haben, wenn ich das gleiche spiele würde wie sonst. So sehe ich das zumindest. Genau. Dann lassen wir uns heute überraschen. Wir steigen gleich mal ein mit der ersten Nummer. Lassen aber DMX noch was Wichtiges sagen.
2: Let's get it on!
0: Genau. Titel Nummer 1 kommt aus den späten 80ern, ich glaube 89 oder 88, oder?
1: Müsste 89 sein, die 49ers mit Touch Me, ein Italo-Dance-Klassiker, muss ich fast sagen.
0: Genau so ist es. Und euch guten Empfang in den kommenden 4 Stunden.

0: Weekend Starter Folge 173 vom 10. Juli 2026. Ich könnte das eigentlich auch als Fortbildungsmaßnahme für mich bezeichnen, weil der Alex unglaublich fit ist, sehr, sehr viel Hintergrundwissen hat und beispielsweise bei den 49ers Touch Me gerade was angemerkt hat, was ich nicht wusste, obwohl das damals ein Top Ten Hit war, dass wir da Vocals hören von...
1: Von der großen Aretha Franklin, von, ich glaube, das Lied hieß Rock a Lot aus den Mitte der 80ern, was kein großer Hit war, aber den vollen Nines haben sie dann gedacht, das nehmen wir doch, nehmen die besten Stücke raus und machen einen geilen Italo-Dance-Track draus.
0: Unglaublich, unglaublich. Ist es so ähnlich auch wie Black Box Right on Time? Das war ja auch so ein Vocal-Gesampler irgendwie eigentlich, oder?
2: Ja, ja.
0: Okay. Und bei Tokas Miracle, gerade eben von Fragma, ist es auch so ähnlich, hast du vorhin erwähnt.
1: Ja, man könnte das fast als Mashup bezeichnen, weil das gab damals ein Instrumental, das hieß Tokame. Vielleicht habt ihr jetzt auch den Übergang gemerkt, Touch Me, Tokame. Ich weiß nicht, ob das vielleicht relevant ist. Aber auf jeden Fall gab es das Instrumental und haben sich die Producer gedacht, ja, da fehlen noch irgendwelche Vocals, haben einen zweiten Track von der Sängerin dazugeholt und daraus wurde dann aus Tokame und The Miracle wurde Tokas Miracle. Und das war ein großer Hit damals.
0: Sehr, sehr cool. Vielleicht zur heutigen Show, weil ich das normalerweise ja bei Captain Future so ein bisschen erzähle, was in der Show so läuft. Wir machen bis gut 22 Uhr deine Playlist. Wir schauen alles, was da so drauf ist und das ist teilweise unglaublich. Es sind auch, ist ein Deutsch-Rap-Song dabei, es sind sehr, sehr viele Dance-Sachen dabei. Es gibt auch was R&B-mäßiges, wenn ich hier so Cameo lese. Aber auch Sam Ryder zum Beispiel, also so ein bisschen Indie. Pop-Rock, wie könnte man das einkategorisieren, sowas?
2: Indie-Rock, ja.
0: Indie-Rock,
2: ja.
0: Okay. Also kreuz und quer. Und ich habe aber heute trotzdem, wie wenn es ein regulärer Weekend-Starter wäre, den ich alleine sende, auch heute in die Neuheit ein bisschen recherchiert. Und es gab viele tolle Neuigkeiten, die habe ich heute nachmittags, fleißig wie ich bin, in einen DJ-Mix zusammengebastelt. Und den werden wir dann irgendwann nach 22 Uhr starten, sodass ihr auch neuheitenmäßig da komplett on the run seid am heutigen Freitagabend, wie ihr es gewohnt seid. Ansonsten machen wir weiter in deiner Playlist und da kommen wir jetzt zu Fred Again. Der hat ja schon mal viel im Hintergrund auch gemacht, so 2018, 2019. War das irgendwie Robbie Williams, für den er produziert hat, oder habe ich da was verkehrt?
1: Ja, der hat damals ein ganzes Album gemacht und dann hat er sich gedacht, jetzt mache ich mal Sachen für mich selber. Und letztes Jahr war er ziemlich fleißig im Herbst, da hat er quasi jede Woche einen neuen Track rausgebracht und dann habe ich die alle mal in so eine Playlist gezogen. Ja, die höre ich mir mal irgendwann an. Und bei dem, der jetzt kommt, Talk of the Town, dachte ich mir, ja, ist ganz gut. Zweites Mal angehört, ja, ist immer besser. Und dann lief es mal irgendwo nachts im Radio und dachte mir, geil, will ich haben, will ich hören.
0: Okay.
1: Und seitdem ist der in meiner Standard-Playlist mit drin.
0: Dann müssen wir jetzt den zwei, dreimal anhören, oder? Hintereinander, damit wir das kapieren, das Ding.
1: Das wäre nicht schlecht, aber ich verstehe leider kein bisschen davon, was der Rapper eigentlich sagt. Also da muss man eigentlich mitlesen, weil das ist so ein Slang aus den Vororten Londons irgendwie. Und ich habe keine Ahnung, was der da singt, aber das ist einfach geil. Und da hat er auch so ein bisschen

0: Musik von Adam Ten, der Titel Like This. Ich hatte den Künstler bis dato nicht auf dem Schirm. Letzte Woche dann die neue Single von ihm gespielt, haben wir gerade drüber gesprochen. Das war Love Like This, die ganz neue Single, und das hier war Like This. Wahrscheinlich die Single davor, denke ich mal. Wie bist du auf diese Nummer gekommen? Ich habe die noch nie gehört.
1: Ich glaube, das war irgendwo nachts in einem Clubradio von Apple irgendwas oder so. Und dann ist mir die aufgefallen und dachte, ja, das ist doch cool, die kannst du mal im Kopf behalten.
0: Okay. Man muss vielleicht dazu sagen, für alle, die im Oktober, du warst zuletzt am 10. Oktober bei mir als Studiogast, vielleicht das nicht mehr so ganz auf dem Schirm haben, warum du so viel in der Nacht machst. Du hast einen Nachtjob überwiegend, oder? Du bist Nachtportier, kann man sagen, bei einem Hotel.
1: Ja, der Night Duty Manager in meinem 252 Zimmerhaus, also da ist immer was los. Also manchmal hat man halt auch ein bisschen Zeit, Musik zu hören, aber der Tagrhythmus ist halt meistens dann im Arsch, das ist leider so.
0: Glaube ich dir. Aber du hast wirklich durch die Bank dann Nachtschicht, also du hast jetzt nicht irgendwie Wechselschicht oder so, sondern bist immer ab 20 Uhr, 19 Uhr?
1: Nee. Wir machen immer 20 bis 8, wir sind halt zwei Kollegen nachts, also ich mache 4 Tage, Kollege macht 4 Tage und deswegen kannst du halt in 4 freien Tagen auch was machen. Ist Vollzeit, aber du hast halt von den 4 freien Tagen mehr, als wenn du jetzt 5 Tage arbeitest und dann 2 mal frei machst, weil da hast du nichts davon.
0: Okay, die Rechnung habe ich jetzt nicht ganz verstanden, aber ich nehme es immer so ab. Du schaust mich relativ fit aus. Du hast jetzt die Woche gearbeitet, auch von gestern auf heute zum Beispiel, oder? Und bist ziemlich fit?
1: Ja, weil wenn man Spaß hat, ist man immer fit, aber fast 2,5 Stunden Schlaf so ausmachen, gell?
0: Dann lass uns weitermachen mit Spaßmusik. Wir gehen jetzt, ich glaube, in die frühen 2000er mit Andreas Tannenberger, abgekürzt ATB. Und danach gibt es dann nochmal so ein 3-Buchstaben-Ding aus den 90ern, oder?
1: Korrekt, genau. Das passt doch gut zusammen. Da kann man doch mal ein bisschen tanzen dazu, wenn es nicht so heiß ist.
0: Schönes Doubleplay. Also jetzt R&B mit Spring gleich und davor ATB mit Let You Go.

immer wieder schön. R&B mit Spring. Es geht Schlag auf Schlag, Schlag weiter mit der Playlist, die der Alex für uns zusammengestellt hat. Kleiner Buchstabenverdreher. Und wir haben jetzt uns vorgenommen, beim nächsten Titel, da geht es um einen Remix, zunächst mal das Original einzuspielen. Ich habe das jetzt zwischenzeitlich mal schnell besorgt und habe es für ziemlich schräg befunden. Ihr solltet es auch mal kurz hören. Moment. Ich möchte schon mal verraten, es geht um Herrn Bowie. David Bowie und die Nummer Hello Space Boy. Oder Hallo Space Boy eigentlich. Hallo.

0: Reicht schon oder sollen wir noch weiter?
1: Ja, ist schon ein bisschen sperrig, würde ich sagen. Ich weiß nicht, haben wir da nicht was anderes, was ein bisschen zugänglicher ist, aber vielleicht den Geist des Originals noch behält? Hast du da vielleicht was da?
0: Ich habe da was vorbereitet, was ich bei dir auf der Liste gefunden habe. Es geht um einen Remix von dieser Nummer, wo ein Mann unter anderem dabei ist, der heute Geburtstag feiert, 72. Geburtstag. Es geht um Neil Tennant und seinen Spätzle, den Chris Lowe, und es geht um die Pet Shop Boys, die tatsächlich diesen Song von David Bowie geremixed haben. Hören wir natürlich rein.

0: war eine Nummer aus dem Jahr 1979, eine B-Seite, die Sparks. Die A-Seite war Beat the Clock und das war Try Out for the Human Race. Für dich dann eher das interessantere Stück von den beiden, oder? Und sind beide irgendwie relevant?
1: Eigentlich sind beide geil, aber ich habe jetzt mal einfach den genommen, weil ich dachte, die Synthes im Hintergrund, die klingen eigentlich ganz geil. Dann dachte ich, das passt doch gut rein.
0: Ja, produziert vom Giorgio Moroder, müssen wir noch dazu sagen, gell?
1: Ja.
0: Genau. Dann kommen wir jetzt zu ein bisschen deutschsprachiger Musik. Zum einen drücke ich jetzt kurz eine Neuheit rein in diese Show, die überwiegend aus deinen Songs besteht, die du ausgesucht hast, aber jetzt mal kurz eine Neuheit, die heute gedroppt ist. Und zwar geht es um das deutsche Hip-Hop-Duo Dicht und Ergreifend, bestehend aus Lev Duti, bürgerlich Fabian Frischmann und Urquell, bürgerlich Michael Huber. Kommen beide aus dem niederbayerischen Landkreis Dingolfing-Landau, hat es aber dann irgendwie nach Berlin verschlagen und dementsprechend sind sie nicht mehr so wie bei Bierfahrer, Beifahrer mit bayerischen Raps unterwegs, sondern jetzt so ein kleines bisschen Hochdeutsch eingefärbt. Die neue Single kam heute raus und ist der Vorbote fürs neue Album, nennt sich Egal, ähnlich wie eine Single von Michael Wendler, wie du so schön angemerkt hast. Wobei wir natürlich Michael Wendler nicht spielen in dieser Show. Sonst würde ich nämlich an dieser Stelle sagen, bon voyage, schön, dass du da warst. Und somit auch die Brücke geschlagen zu dem Song, der danach kommt. Hip-Hop-Klassiker von Deichkind zusammen mit Nina, nämlich Bon Voyage. Aber jetzt ganz neu, dicht und ergreifend mit Egal.
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0: was machen sie denn jetzt?
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0: Wisst ihr das Ding noch? Das war doch hier Titelmusik einer Reality-Show, die damals für Riesenwirbel gesorgt hat. Damals war, weißt du es noch genau, 99, 2000, irgendwie so Anfang der 2000, oder?
2: Das müsste schon 2000 gewesen sein, ja, das genau. Ist 2000.
0: Wir reden von Big Brother natürlich. Und ich glaube, du weißt noch alle, die an der ersten Staffel teilgenommen haben, kann das sein? Also zumindest alle, die eine Single veröffentlicht haben, und es waren wahrscheinlich alle.
2: Es haben so ziemlich alle, ja. Also die meisten waren ganz besonders schlecht. Ich meine, jeder weiß natürlich noch die zwei Nummer 1 Hits von Zlatko. Einmal Zlatko selber, einmal Zlatko mit Jürgen. Und ja, wer war da noch? Kennt eigentlich noch jemand den Gewinner?
0: Nee, weiß ich nicht mehr. Ne?
2: Der Gewinner war John und seine Single hieß Gewinner. Also da haben sie sich nichts Großartiges einfallen lassen, aber ich meine, jeder durfte mal was machen und jeder hatte auch irgendwie große Hits dann, aber danach hast du nichts mehr gehört von den Leuten, weil so viel war einfach nicht dahinter musikalisch.
0: Ja, große Hits im Sinne von, der Trubel wurde ausgenutzt, dass die Leute verrückt waren und das Zeug gekauft haben, weil musikalisch war jetzt das nicht wirklich die Offenbarung, muss man sagen, oder?
2: Nee, das war halt immer ein Sound und bei jedem nächsten Song dachtest du immer, das hat man alles schon, jeder Song war dann schlechter als der andere und irgendwann hat sich's halt totgelaufen und dann ist aber auch gut so.
0: Okay, wer mir noch im Kopf ist, ist der Christian, es ist geil, ein Arschloch zu sein, war das auch Staffel 1 oder war das... Staffel 2, gell?
2: Staffel 2.
0: Genau. Und du wusstest sogar, dass es von einer Nummer dann sogar noch einen Haus-Remix gibt, sozusagen, wo das ganze Haus, also die ganzen Bewohner mit dabei waren.
2: Ja, es gab ja Zlatko und Jürgen, großer Bruder, die zweite Single. Und dann haben sie noch eine zweite Version gemacht, wo dann jeder einen Teil beitragen durfte, auch wenn es keinen Sinn gemacht hat. Da, glaube ich, durften sie sogar für den Aufnahmedings aus dem Haus mal kurz raus und ihren Part einsingen.
0: Echt?
2: Okay. Ja, also ganz, ganz furchtbar.
0: Hat der große Bruder Ausnahme gemacht?
2: Ja.
0: Hat der Bruder gesagt, gehst du raus? Singst du so?
2: Ja, und dann haben sie sich halt gedacht, wie nennen wir das jetzt? Oh, das ist dann der Hausmix.
0: Und warum erzählen wir das alles? Weil wir von Big Brother Deutschland reden und das musikalisch nicht so das Große war. Du hast aber auf der Playlist jetzt einen Song, der auch aus Big Brother entstand, allerdings aus einem anderen Land.
2: Ja, ich habe dann damals einen Song gehört, dachte, oh, das klingt ganz interessant und dachte mir, das ist aus Dänemark und das war der Titelsong zur ersten Staffel in Dänemark zu Big Brother und das ist eigentlich eine ganz coole Nummer.
0: Das heißt, wir haben jetzt den Kontrast, also Leb von der dritten Generation, Titelsong der deutschen Staffel. Und hinterher jetzt Dänemark, der Titelsong der Dänemark Big Brother Ausgabe, oder? So kann man das sagen.
2: Genau, ja.
0: Das ist DJ Encore featuring Elle Lina mit I See Right Through You.

0: genau so heißt das Ding. Love is an Angel, das waren Silver. Und wir haben gerade überlegt, was wir in die 19 Uhr Stunde noch so reinquetschen. Und dann ist uns dieser Song hier eingefallen und ich kann schon mal auf dem Intro, das ziemlich lange ist, erzählen, dass in der zweiten Stunde dann ein Oetterhodern kommt. Und ich weiß bis 20.30 Uhr nicht, was da auf mich zukommt. Hat der Alex selber mitgebracht auf einer externen Festplatte und das Ganze auch dann, ich sag mal, geschwärzt. Also ich sehe am Titel der Datei nicht, was da auf mich zukommt, beziehungsweise auf uns, auf euch. Also wir sind ja alle in einem Boot, nur der Alex weiß Bescheid, was der heute hören wird. Und jetzt hören wir noch für diese Stunde einen Hausklassiker aus den frühen 90er mit einer Melodie, die dann irgendwann mal 2005 ein Fußballsong wurde von Bob Sinclair. Es geht um...
1: Ja, ich würde mal sagen, Love Generation hat sich da schon ein kleines bisschen bedient. Aber gut, wenn man die Klassiker verwenden kann, warum denn nicht? Ja. Das bleibt dann eher im Gedächtnis halt für die nachfolgenden Generationen.
0: Genau so ist es. Und wir hören aber den Originaltrack aus dem Jahr 1991.
1: Ja, den habe ich damals wieder entdeckt, wo ich in Frankfurt in einem Museum war, das heißt MoMEM, Music of Modern Electronic Music. Die haben da immer so eine Dauerausstellung auch, wo dann die 50 besten House- und Dance-Tracks aller Zeiten mit drin sind und alte Synthesizer und immer so Ausstellungen, die halt mal kommen. Also lohnt sich, wenn man mal in Frankfurt ist und mal für sich für Dance interessiert, kann man da mal reingucken.
0: Das Museum ist also ein Dauermuseum, da kann man jederzeit Frankfurt hinfahren, los geht, oder?
1: Genau, ja.
0: Und da war diese Nummer als eine der 50 größten House-Tracks aller Zeiten dabei.
1: Genau, die haben unter allen DJs Umfragen gemacht, also bekannte DJs wie jetzt auch Axwell und Co. Und die haben sich dann, das war bei den 50 Tracks dann mit dabei.
0: Das hören wir jetzt. Hier ist Frankie Knuckles mit dem Whistle-Song bei Feel Good FM.

0: passt irgendwie richtig schön in die Summertime. Entspannte Housebeats. Man wartet auf die Vocals. Man wartet vergeblich. Es wird hier nur gepfiffen und irgendwelche Blasinstrumente betätigt, oder? Ich weiß, sind das Flöten oder so? Ich weiß es gar nicht. Wahrscheinlich. Irgendwas. Irgendwas mit Luft rein und Geräusche raus. Frankie Knuckles, einer der 50 besten House-Tracks laut einem Museum in Frankfurt, das nochmal wie heißt?
1: Das MOMEM, M-O-M-E-M, Modern Museum of Modern Electronic Music.
0: Jetzt. Das einen Besuch wert ist, wie du sagst.
1: Auf jeden Fall.
0: Dann verlassen wir uns auf den Alex.
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0: Ja, ja, kannst du schon lachen. Der Weekendstarter bei Feel Good FM. Auch in dieser Ausgabe ein Utel, ein unschuldiger YouTube-Link von meinem DJ-Kollegen, dem Boxer. Ansonsten alles, was der Alex ausgesucht hat, beziehungsweise dann in der Bonusstunde ab 22 Uhr die Neuheiten des Tages in einem wunderbaren DJ-Mix. Und jetzt kommen wir zu einer Interpretin, bei der man getrost sagen kann, du bist großer Fan von ihr. Ich denke mal, soweit ich mich erinnern kann, 1986 oder 87 ging es los. Damals aus der Hitschmiede von Stock Aitken Waterman. Fließbandproduktionen unter anderem für Rick Astley, aber auch für eine Dame namens Kylie Minogue.
1: Ja, die große Kylie Minogue kommt jetzt an und jetzt kommen wir zu ihrer Indie-Phase in den 90ern, wo sie sich ja von Stock Aitken Waterman dann losgesagt hatte, sich ein bisschen ausprobiert hat und dann kommt jetzt der Song, darf ich den schon sagen? Ja, oder?
0: Ja, klar.
1: Jetzt kommt Some Kind of Bliss und ich weiß nicht, ob ihr es wusstet, produziert von James Dean Bradfield und Sean Moore, die man natürlich besser kennt als die Manic Street Preachers.
0: Dankeschön, ich hätte es nicht gewusst.
1: Ich habe es von den Namen auch nicht gewusst, aber ich habe irgendwie gelesen, die haben mal was zusammen gemacht und das ist jetzt das. Und das war ihre Indie-Phase. Hat nicht lange gedauert, aber trotzdem ein guter Song, finde ich.
0: Dann sollen wir den auf alle Fälle spielen. Some Kind of Bliss, hier ist Kylie Minogue.

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0: Weezer beim Weekend Starter mit einem Titel aus dem Jahr 1994 namens Buddy Holly. Und wer Buddy Holly ist, für alle, die vielleicht noch nicht so ganz alt sind, hier mal kurz reingehört.
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0: Das ist Buddy Holly mit dem Titel Peggy Sue aus dem Jahr 1957. Wahrlich ein alter Lumpenlappenhodern. Aber das nur mal kurz für euch zum Reinhören, für alle, die nicht wissen, wer Buddy Holly ist. Aber ich gehe mal davon aus, die werte Hörerschaft ist musikalisch sehr gebildet und weiß Bescheid und kennt vielleicht auch die nächste Gruppe, die du jetzt auf der Liste hast. Ich muss ganz ehrlich passen, ich tue mich sogar hart, das Ding auszusprechen, wenn ich ehrlich bin. Was kommt jetzt auf uns zu?
2: Ich muss ehrlich sagen, ich habe von der Gruppe auch keine Ahnung. Ich mochte den Song damals einfach und die Gruppe heißt Apop Tygma Berserk mit Until the End of the World und ich dachte mir eigentlich, ja, die Single ist eigentlich zu kurz, weil die nimmt alles weg. Die normale Version ist zu lang, deswegen habe ich jetzt mal gedacht, ich als Amateur schneide da mal eine kürzere Version zusammen. Hat mich auch nur 2,5 Stunden gekostet, was der Mike wahrscheinlich in 3 Minuten macht. Aber aller Anfang ist schwer.
0: Das ist aber so ein Standardvorgang, den ich auch immer mache. Wenn mir die Single zu kurz ist und die Maxi zu lang, dann gibt es immer den sogenannten Mic-Mix und das ist so eine Version in between. Genau, und sowas hast du auch gemacht.
2: Genau, und bei dir ist ja immer auch, du magst ja die Fade-Outs nicht, dann machst du immer die Fade-Outs mit raus, gell? Weil genau, die irgendwie dem Song irgendwie, ja, das ist so, als ob man keine Idee mehr gehabt hätte, blättern wir einfach mal aus und ja, das muss man ja nicht haben.
0: Das ist irgendwie so, der Produzent sitzt am Mischpult und schaut so auf die Uhr und sagt, 17 Uhr Feierabend, gehen wir heim, zirkeln einen Regler runter, machen wir Schluss, so ungefähr. Und das ist mir halt zu fad. Ich will ein vernünftiges Cold End, wenn das irgendwie geht. Hast du das hoffentlich auch bei dieser Nummer?
2: Ich glaube, die hat von selber ein Cold End gehabt. Also von daher, das passt eigentlich ganz gut.
0: Okay, dann hören wir jetzt also Until the End of the World im AMR-Edit. Alter Falter. Kannst du uns das nochmal erklären, Alex?
2: Alexander Maeste Rentsch, deswegen AMR-Mix. Was Besseres ist mir nicht eingefallen, aber Künstlernamen können wir ja noch arbeiten.
0: Das R ist für was?
2: Rentsch, der zweite Nachname. Ich habe so als Spanier 2 Nachnamen, vom Vater, von der Mutter und deswegen ist es offiziell Maeste Rentsch.
0: Also Rentsch ist ein
2: deutscher Name.
0: Ein deutscher Name?
2: Ein Mädchenname meiner Mutter.
0: Ah, jetzt, okay, okay. Ich war jetzt irgendwie auf Vorname und dachte mir, Rentsch ist doch weder ein Spanischer noch ein Deutscher. Ich war jetzt gerade geistig auf dem Schlauch gestanden.
2: In Spanien heißt es ja immer so, du gibst den ersten Namen vom Vater, den ersten Namen von der Mutter als Doppelname. In der nächsten Generation fällt der zweite dann immer weg.
0: Okay, komplizierte Mathematik irgendwie. Ja. Wahrscheinlich.
2: Ja, noch komplizierter ist ja, dass in Spanien in Familien die Leute mal anders heißen, weil das Kind heißt ja dann anders als die Eltern. Das heißt, du lernst über die Leute kennen mit den Namen und das ist dann, wer bist jetzt du? Ja, ich bin jetzt die Martinez Maestre, aber nur die Mutter heißt Martinez, die heißt auch dann Martinez Hernando, was weiß ich.
0: Okay, also wir nehmen den nächsten Song, ich glaube, das ist einfacher. Until the End of the World, ich versuche jetzt auch mal Apop Tygma Berserk, oder? So in Richtung?
2: Wunderbar.
0: Dankeschön.

0: Abhopt Tygma Berserk, eine norwegische Musikproduktion aus dem Jahr 2002.
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0: Und Thema Norwegen, die sind ja morgen um 23 Uhr dann wieder dran im Viertelfinale bei der Fußball-WM gegen England. Da sind wir schon mal sehr gespannt, wer da gewinnt. Also ich bin da, weiß ich nicht, ich würde es beiden zutrauen, ehrlicherweise. Würde ich jetzt mal behaupten. Und heute natürlich ab 21 Uhr dann Spanien gegen Belgien. Da schauen wir natürlich schon auch so ein bisschen drauf, weil der Alex ja spanische Wurzeln in sich trägt. Da geht es natürlich auch heute wieder um Gewinnen oder Verlieren. Und wer jemanden verlieren hören will, der hat jetzt die Chance dazu. Denn der Alex hat mich jetzt gerade komplett überrascht. Dieser alte Haudegen hat da glatt ein Quiz für mich dabei. Ich werde wahrscheinlich nicht erraten, was du hast, aber ich übergebe mal das Mikrofon.
2: Ja, der Punkt ist ja, ich habe ja aus Erfahrung gelernt, erst beim vierten Mal wird es für mich gefährlich. Also dachte ich, nur beim zweiten Mal ist es dann für den Mike gefährlich. Also machen wir doch mal ein kleines Quiz, wo er einen Song erraten muss. Und wenn er ihn nicht errät, dann spielen wir ihn. Also das könnte dann natürlich, du kannst das verhindern, wenn du willst. Also
0: das heißt, der Song ist furchtbar. Ich soll ihn erkennen, damit wir ihn nicht spielen müssen, oder wie?
2: Also kann man schon spielen, aber mei, willst du erst die Beschreibung oder erst den Trailer oder wie machen wir es? Ich mache mal Beschreibung. Also wie gesagt, es geht um einen Künstler, ich würde mal sagen ja, eher 90er, großer Künstler, also viele Hits gehabt, aber dann irgendwie auch aus der Zeit gefallen, irgendwann war er auch wieder weg. Und wenn ich das richtig verstanden habe, ist der Matthias da so ein bisschen so der Fan davon, weil er hat erst vor kurzem lang drüber geredet, die Texte analysiert, hat sich gedacht, der hat eine tolle Konstanz, dieser Künstler. In seinen Sachen, die er so macht, also klingelt schon ein bisschen oder so gar nicht.
0: Also der erste Gedanke war David Hasselhoff, einfach nur um irgendeinen Quatsch zu sagen, aber Matthias wird darüber nicht referieren, denke ich mal.
2: Nee, das ist er nicht. Nee, wir gehen eher, also wir sind in Europa, ja, aber...
0: Also Matthias, bei der senilen Bettflucht hat er da irgendwie ein Referat drüber gehalten, oder wie?
2: Er hat über diesen Künstler referiert, genau. Und okay, ist es abgeglitten...
0: Und er hatte in den 90ern große Hits und du hast aber jetzt einen Song für mich vorbereitet, der dann eher so aus seiner unerfolgreichen Phase stammt.
2: Nee, schon aus der erfolgreichen Phase, ja.
0: Und dann werde ich es wahrscheinlich auch kennen, wenn ich es höre, oder?
2: Das würde ich mal behaupten, ja. Also ich würde mal sagen, oh Gott, das würdest du kennen.
0: Also von der Beschreibung her muss ich komplett passen, muss
2: ich
0: gestehen.
2: Also ich würde mal sagen, du solltest beten, dass du den Song errätst, weil sonst kommt er nämlich.
0: Also die Datei, die du vorbereitet hast, hast du das Unheil benannt.
2: Genau, das ist dann jetzt der Opener für das Unheil, das schon droht. Da habe ich jetzt 1,5 Tage dran gearbeitet. Mal schauen, wie die 10 Sekunden wirken.
0: Hören wir mal rein, oder? Ich habe Angst. Soll ich?
2: Ja, mach mal.
0: Okay.
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0: So. Ich dachte, es kommt jetzt irgendwie so ein Song angespielt, aber das war jetzt eigentlich das eher so der Jingle für das Projekt.
2: Der Jingle für das Projekt, genau.
0: Okay.
2: Also keine Idee?
0: Nochmal langsam. Also der Künstler ist ein Engländer oder wie? Oder?
2: Nee, Europäer.
0: Europäer, kannst du sagen?
2: Deutschsprachiger Raum. Nicht Deutschland, aber deutschsprachiger Raum.
0: Also Österreich, Schweiz, ja. So im weitesten Sinne. Aha. Ah, okay, jetzt weiß ich's. Jetzt weiß ich Bescheid.
2: Na?
0: Ich glaube, er ist gelernter Bäcker. Kann es sein?
2: Bäcker. Kann sein.
0: Er heißt mit bürgerlichen Namen René Baumann.
2: Ja, da sind wir schon richtig.
0: Ah, okay.
2: Ja, und jetzt den Song halt noch, gell?
0: Und dann geht's um DJ Bobo, aber wo hätte ich jetzt den Tipp für den Song bekommen?
2: Du solltest natürlich beten, dass du ihn errätst.
0: Ach, dann ist es natürlich Pray.
2: Oh, dann spielen wir nicht.
0: Den spielen wir jetzt auf alle Fälle. Also Pray würde ich schon mal sagen, oder?
2: Dann spielen wir doch Pray.
0: Pass auf, das habe ich sogar bei mir selber im Archiv.
2: Das ist aber drauf mit...
0: Oder du hast es auch drauf, oder? Hast du einen Spezialmix?
2: 90er Do Not Play 90s.
0: Oh, da gibt's noch mehr. Do Not Play 80s.
2: Ich habe 3 vorbereitet.
0: Ach du Schande.
2: Müssen wir nicht alle 3?
0: Ich glaube, wir müssen die Show abbrechen an dieser Stelle. Nee. Also spielen wir jetzt DJ Bobo Pray. Also ich bin dabei.
2: Ja,
0: machen wir das. Das ist doch dieses Vocal am Anfang. Turn the night into a good day. Oder wie sagt er?
2: Glorious day.
0: Ja, genau. Ein Megatext.
2: Und der Matthias hat ja damals drüber referiert, über die ganzen Texte, dass sich immer alles auf Motion, Emotion, Notion reimt. Aha. Und dass er der DJ Bobo eigentlich so immer seinen gleichen Stil macht. Aber. Und dann kamen wir ja zu meiner DJ Bobo Tasse. Das war jetzt der Aufhänger von dem ganzen, von der senilen Bettfrucht letzte Mal.
0: Ah, okay. Und
2: deswegen, da kam mir nämlich dann die Idee.
0: Dann spielen wir jetzt deinen Jingle nochmal ein, der dich so viel Zeit gekostet hat.
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0: Sehr geil.
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0: Liebe DJ Bobo.

0: geiler 80s Funk. 1984. Cameo und She's Strange. Heute beim Weekend Starter mit Studiogast. Der Alex ist bei mir und wir nehmen das Stichwort Strange für die nächsten Minuten zum Anlass.
1: Der Mischmichel spuit an alten Hoder.
2: Oh. Ja.
0: Man hätte den Jingle umproduzieren müssen, denn nicht der Mischmichel spuit an alten Hodern, sondern der Alex, komplett von dir ausgesucht. Ich habe jetzt doch schon, weil ich das Ding in meine Software reinladen musste und die ID-Tags haben mir verraten, was kommt. Ich feiere es jetzt schon. Sag uns die Details dazu.
3: Ja, nächstes Mal muss ich die ID-Tags löschen, aber mei, ist ja auch okay. Ja, also wir sind jetzt in den 80ern, im Jahr 1987 ganz genau, bei einem Art Medley von italienischen Klassikern. Natürlich gibt es da wieder ganz besondere Stimmen dazu. Ich denke, die kann ich mal vorlesen, oder?
0: Ja, unbedingt,
3: also,
0: unbedingt.
3: Ein Member sagt zum Beispiel, Wahnsinnserinnerungsfaktor, damals in den Charts, seither nie wieder gehört. Man weiß auch nicht, ob man es wirklich wollte. Dann haben wir einen, die trauen sich was, die Italiener. Geiles Stück zum Mumienschieben. Aber ansonsten eher wie ein deutscher Schmalzschlager mit altitalienischem Einschlag. Dann hätten wir noch... Vielleicht bin ich zu wenig alt, um mich darüber aufzuregen. Auf jeden Fall kannte ich die Hälfte der verwendeten Songs gar nicht. Mhm. Aber gut, das kann sein, wenn man jetzt eher später dazugekommen ist. Und der letzte, wie sich wieder alle Nasen aufregen. Er war verdient 3 Monate in den Top 10, traf den damaligen Musikgeschmack, verbreitete gute Laune und war Italo-Pop für den Konsum nebenbei. Ich fand's gut.
0: Wir finden's auch gut, würde ich jetzt mal sagen an der Stelle. Du hast gerade gesagt, Mumien schieben. Also man könnte auch sagen, Gammelfleischparty, glaube ich, so haben wir das mal genannt, oder?
3: Ja,
0: so in Richtung.
3: So was gedacht, ja. Ein bisschen Disco-Fabs und dann ganz ruhig hin und her schieben und ein bisschen Spaß haben.
4: Darf ich fragen, wer die Platte aufgelegt hat?
5: Ich, Sir. Ich wusste nicht, was es war. Ich hatte wirklich keine Ahnung. Ich dachte, es wäre ein Musikstück. Ich sage die Wahrheit.

0: Rock'n'Roll Gypsy von Helen Schneider. Der Björn hat mir gerade geschrieben, sowas von Mumie.
1: Hat was, oder?
0: Hier ist der Weekend Starter am 10. Juli 2026. Es ist Folge 100, schlag mich tot, 73. Und ich habe mal wieder einen Studiogast hier neben mir sitzen. Der Alex ist angereist aus Nürnberg, Erlangen. Du hast ein Erlanger Kennzeichen, bist aber aus Nürnberg.
2: Ja, Erlangen-Kennzeichen ist halt noch von damals, wo ich da gewohnt habe, und da muss man immer ummelden, habe ich es behalten. Okay. Aus nostalgischen Gründen.
0: Okay, wunderbar. Und wir gehen jetzt so ein kleines bisschen, ich weiß nicht, wie wir die beiden Interpretinnen zusammenfassen können. Ist das so ein bisschen Indie-Sound, würde ich mal sagen, oder nee?
2: Die nächsten beiden jetzt?
0: Ja.
2: Ja, ist schon auch Indie, ja. Also
0: irgendwie schon, oder?
2: Würde ich mal sagen, ja, auf jeden Fall. Womit, was haben wir jetzt als erstes gesagt? Okay, ja. Also erstmal gehen wir natürlich nach Island, wir gehen mal zu Björk, und da habe ich mir gedacht, was nehmen wir jetzt bei Björk? Gibt es ja die ganz frühen Sachen, die man aber eigentlich schon so oft gehört hat, wie jetzt, keine Ahnung, Human Behavior, dachte mir, ja, kann man auch machen. Mhm. Venus as a Boy wäre jetzt ein bisschen langsam, denke ich mal. Und Army of Me, was jetzt kommt, dachte ich mir, das geht ein bisschen mehr nach vorne, das kann man doch auch mal machen, würde ich so sagen, oder?
0: Ja, ich weiß nicht, also bei Björk bin ich komplett raus. Die erste Nummer, glaube ich, kenne ich, die du gesagt hast, irgendwas mit Behavior, bin ich noch so ein bisschen, aber...
2: Human Behavior, ja.
0: Ja, aber ansonsten bin ich da komplett... Okay. Weiß ich nicht, Björk ging irgendwie an mir vorbei, damals. Das war 1995, und danach geht's zurück in die ganz frühen 80er mit einer Dame, die man endlich lagern könnte. Lagern.
2: Ich glaube, das ist sogar noch 70er, wenn ich das richtig im Kopf habe. Also wir sind bei Kate Bush, und beim zweiten Album war so ein Song, der hat ja auch ein geiles Video mit so ganz, ganz schlechten Soldaten, die sich im Dreck robben irgendwie. Also ganz lustiges Video, Army of Me. Und deswegen dachte ich mir, nach Army of Me kann man doch Army Dreamers von Kate Bush spielen. Dann haben wir das auch thematisch abgearbeitet.
0: Wunderbar, das Double Play also jetzt von Kate Bush und Björk. Und wir haben uns eingeschenkt einen Prosecco mit Erdbeerleimessig. Den genießen wir jetzt. Halbzeit der Show mehr oder weniger. Wobei es gibt ja eine Stunde Verlängerung. Also noch nicht so ganz Halbzeit, aber wir sind dran. Wir sind auf einem guten Weg.

0: klingt so ein bisschen wie mittelalterliche Musik auf dem Spinett, oder wie hieß das, glaube ich? Weiß ich nicht genau. Wo die weißen Tasten schwarz sind und die schwarzen Tasten weiß sind, irgend sowas. Es war Kate Bush mit Army Dreamers. Bisschen ungewöhnlicher Sound für den Weekend Starter, aber auch eine schöne Nummer, wie ich finde. 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Jetzt geht's wieder ab in die 90er. Es wird ein bisschen dancig. Es geht um ein Projekt aus Deutschland, das sehr, sehr erfolgreich war. Vor allem mit einer Nummer namens Mr. Wayne. Es war ein Riesenhit. Und das kam von einem Album, von dem wir jetzt eine Nummer hören, die nicht ganz so bekannt ist. Aber natürlich hast du die wieder ausgesucht, du alter Lümmel.
1: Ja, dachte mir, warum nicht? Aus dem Album Serenity kommt jetzt dann Adelante. Passt ja auch gut, wenn nachher Spanien spielt. Dann kann man ja auch ein spanischsprachiges Song-Dings mit einfügen. Und das, man hört aber auch, dass Jay Supreme kein Native Spanish Speaker ist, weil sein Spanisch klingt schon sehr abenteuerlich. Aber trotzdem, der Song ist einfach geil.
0: Kannst du nur verraten, was Adelante heißt? Du weißt es wahrscheinlich, oder?
1: Adelante heißt vorwärts, auf geht's, sowas in der Richtung.
0: Das passt dann ja wunderbar jetzt dann für den Anpfiff um 21 Uhr, wenn Spanien gegen Belgien im Viertelfinale der Fußball-WM antritt. Dann sagen wir Adelante!

und ich mache jetzt das Mikrofon zu. Es war nämlich vorher schon wieder offen, das passiert mir immer mindestens einmal, wenn ein Studiogast oder eine Studiogästin neben mir sitzt, so auch heute natürlich.

0: New Order waren das, die unter dem Künstlernamen England New Order firmierten, weil dieser Song für die englische Nationalmannschaft gemacht wurde. World Emotion.
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0: Ja, genau, Mike ist on. Das hatten wir heute schon wieder unfreiwillig. Ich hoffe, ihr habt nur das Prost mitbekommen, als wir angestoßen haben. Ansonsten, glaube ich, war alles jugendfrei, was so rausging. Unfreiwillig, oder? Glaub schon. Ja. Wir kommen jetzt zu zwei Nummern, die titelmäßig zusammenpassen, würde ich mal sagen. Da hast du dir Gedanken drüber gemacht.
7: Ja, da habe ich tagelang drüber sinniert, was könnte man da passendes machen. Da dachte ich mir, naja, erstmal könnte man ja einen Sasch machen, weil Sasch kommt eigentlich immer gut. Der sagt uns Stay. Und wenn man sich aber dann anders entscheidet, dann kann man immer noch sagen Go, hau ab. Und dann, da gibt es aber so einen Mix, ich glaube, den hast du mal so irgendwie hergestellt, kann es sein? So einen kleinen Mix.
0: Hergestellt
7: so.
0: Oder was? Hergestellt.
7: Ja, so ein bisschen würde ich mal sagen. Ich glaube, da 80.000 Leute haben den schon, glaube ich, gehört, oder?
0: Ah.
7: Der läuft echt gut, der Go. Only one, was? One and only Mesh Mic Mix, gell?
0: Genau,
7: ja.
0: So ist es.
7: Aber ein geiles Teil. Dachte mir, das passt doch gut zusammen.
0: Aha.
7: Und macht Spaß.
0: Also jetzt in Double Bass Sash und die Chemical Brothers zum Aufstart in Stunde 3. Zum Aufstakt-Takt in Stunde 3. Stay and go!

gerade eben die 82.000 Views-Marke gerissen auf YouTube. Sehr, sehr schön mitzuerleben, dass so ein eigenes Ding dann doch so abgeht. Playlistentechnisch, das waren die Chemical Brothers mit Go im One and Only

0: ist es, der Weekend Starter, Folge 173 vom 10. Juli 2026 mit Studiogast Alex. Und der bestückt heute auch die Rubriken Heute Hodern, hatten wir vorhin schon. Und auch die Rubrik Maxi der Woche. Ich betone das, ich kann nichts dafür, was in den nächsten Minuten passiert, aber gar nichts. Ich übergebe mich. Ja. Also das Mikrofon.
1: Ja. Na, ich habe mal gedacht, ich habe den Track vor ein paar Wochen erst wiederentdeckt, auf völlig unscheinbaren Wegen. Da haben wir gedacht, ja, warum denn nicht die Bonnie Bianco, die man ja aus den 80ern noch kennt. Du hast ja auch gesagt, wie war das im Zuge von...
0: Also ich kenne sie nur zusammen mit dem Pierre Cosso, mit dieser Nummer von La Boom Teil 2, glaube ich, oder so. Ich weiß es nicht.
1: Nee, was war das? Cinderella war das, glaube ich. Aber das ist im Grunde das Gleiche, wo dann La Boom war ja Reality und dann in dem Zuge kam der Song von eigentlich 83, 87 nochmal raus und dann war das Nummer 1 in Deutschland. Aber jetzt, später hat sie sich dann von den Produzenten gelöst, hat sich dann gedacht, oh, ich nehme doch jetzt mal die Produzenten von Jennifer Rush.
0: Ah, okay.
1: Ganz genau die.
0: Deswegen ist es so eine schlimme Nummer.
1: Ja, Mende und De Rouge haben produziert und haben sich gedacht, Mist ihr so, und ich finde den Song einfach so geil. Also wie sie der aufbaut und dann irgendwie catcht mich der Song auch jedes Mal, wenn ich den wieder höre. Ich habe den nach 10 Jahren wieder gehört und es ging mir genauso wie damals 87, dass mir der Song einfach jedes Mal wieder packt. Wahrscheinlich ist es nicht bei jedem so, da werden jetzt wieder manche sagen, naja, das ist jetzt aber eher Kitsch und so, aber mal, so ist es halt, gell. Manchmal muss man halt da durch. Und wie ich den wiederentdeckt habe, da irgendwie vor ein paar Monaten, da haben wir irgendwie in der Gruppe so mit Freunden diskutiert über Rock, über irgendwas. Plötzlich waren wir bei kanadischen Rockbands. Plötzlich waren wir bei Saga, weil der Reinhard, schöne Grüße Reinhard übrigens, nach Frankfurt, auch an die Dagmar, an Helmut, an Svetlana. Hallo, hallo. Und da haben wir diskutiert, dann waren wir bei Saga, kanadische Band, und dann waren wir bei anderen kanadischen Band Rush und ich so, haha, Jennifer Rush. Und dann fiel mir natürlich ein, ah, die haben ja noch was anderes gemacht und zwar Miss You So von Bonnie Bianco. Und da dachte ich mir, das machst du doch aus Maxi, das ist doch eine gute Idee.
0: Und ich muss jetzt auf den Knopf drücken, oder?
1: Ja, nur wenn du willst. Und du kannst das Unheil ja noch verhindern, aber na, jetzt haben wir es ja schon erraten, jetzt ist es ein Blitzlos irgendwie.
0: Jetzt warte mal kurz, da brauchen wir nochmal diesen Unheils-Jingle, den müssen wir jetzt nochmal kurz einspielen. Der passt heute bei der Maxi auf alle Fälle mit dazu. Wo muss ich hier rein? Hier muss ich rein. Musik. Genau, so viel Zeit muss sein, das nehmen wir jetzt noch mit dazu. Achtung!
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0: Entschuldigung, jetzt sollte ich eigentlich den richtigen Knopf abgedrückt haben. Jetzt aber. Es war scheinbar nochmal so ein unfreiwilliges Verhindern dieser Nummer, dass ich sie spiele. Aber jetzt kommt sie in voller Maxi-Länge. Bonnie Bianco. Lasst uns das feiern. Das ist schon fast wie so Highway to Freedom, so in der Richtung.

0: Also heute wäre schon interessant, mal die Show auch TikTok-technisch zu übertragen, weil der Alex gerade eine Performance übt. Boni Bianco. Und so richtig schön wie bei Schlagerboom, glaube ich, so könnte ich mir das vorstellen. Oder war das jetzt original von Boni Bianco, die Choreo?
1: Ich glaube nicht. Ich glaube, da gab es gar kein Video, weiß ich gar nicht, ob es da was gab.
0: Ich auch nicht. Aber bei DJ Bobo Pray waren wir vorher, glaube ich, sogar schon ein bisschen synchron. Also wir bekommen das noch hin.
1: Das glaube ich schon, ja.
0: Ein Prosecco noch und dann geht's, oder?
1: Ja, ja.
0: Cry for you. Thema weinen, wenn ihr uns sehen würdet.
2: Nein.
0: Coole Dance-Nummer jetzt auf der Playlist vom Alex, mein Studiogast heute beim Weekend Starter. Hier ist September mit Cry for You.

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0: Boris Blank und Dieter Mayer aus der Schweiz, die auch noch dabei sind bei der WM. Ich glaube, die spielen Samstag auf Sonntag um 3 Uhr morgens gegen Argentinien, wenn mich nicht alles täuscht. So sieht das aus. Around the Sun. So die ganz neue Single von Yellow. Und jetzt gibt's nochmal eine Runde.
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0: Was ein geiler Jingle. Danke dafür, Alex.
2: Gerne, gerne doch. Darf ich schon?
0: Ja, gerne.
2: Okay, alles klar, muss mal näher rangehen, ich bin zu weit weg. Ja, wir sind jetzt, wir wechseln das Jahrzehnt, wir sind in den 2000ern. Und da würde ich jetzt mal als Tipp sagen, das frisch renovierte Weltall führt einen überall hin, entweder zur Cindy nach Amerika oder nach Australien oder nach Frankreich.
0: Warte mal, langsam, ich bin nur bei dem frisch renovierten Weltall. Was ist denn das für eine Umschreibung? Was soll das bedeuten?
2: Naja, das hat schon damit zu tun. Also das würde ich mal sagen. Wie würde man das vielleicht übersetzen können, das frisch renovierte Weltall? Englisch. So kompliziert, schade.
0: Naja, I don't know, fresh.
2: Ja, und es ist halt ein 2000er Projekt, gab es ja ganz viele, und die haben sich aber sehr versteift auf Coverversionen, unter anderem mit einem Top 10 Hit und dann vielen weiteren Songs, wo das wäre eigentlich mal eine eigene Kategorie, da müssten wir eine eigene Stunde machen mit Coversongs, die Welt nicht braucht. Und da haben die eigentlich so ein ganzes Album davon gemacht, wo man sich immer denkt, muss das jetzt auch noch sein, aber ich fand es halt einfach geil. Also von daher, eigentlich dürfte mir das gar nicht gefallen, weil ich bin eigentlich meistens eher so ein Purist, der sich denkt, ja, Original ist geil, Coverversion ist immer ein bisschen schwierig, aber bei dem Song dachte ich mir, das ist so trashig und so auf den Punkt produziere, wo ich mir dachte, ja, das kann man machen. Von daher. Und, keine Idee?
0: Nee, also ich bin jetzt irgendwie gedanklich so ein bisschen bei Aqua, aber das war ja Ende der 90er Jahre, Barbie Girl und so weiter, und es war ja nichts Gecovertes. Nee. Frisch renoviertes Weltall. Ja. What the fuck? Ja. I don't know. Weiß ich nicht. Nee.
2: Könntest du denn ein Weltall übersetzen? Das ist doch eher so der Space, oder nicht?
0: Ja, klar.
2: Und dann, wenn der neu ist, dann ist es natürlich der Nova Space.
0: Jetzt hat er.
2: Ja, dann müssen wir es wohl leider spielen, das ist halt ganz blöd. Ja gut, du hast ja letzte Woche schon mal Two Fronts gespielt, gell? Mhm. Da habe ich mir gedacht, nur eine andere Version, warum denn auch nicht? Also ja. Kann man doch mal machen, oder?
0: Für Franz kann man das immer machen, also Two Fronts.
2: Ja, Two Fronts, ja, schöne Grüße. Also, hoffe, dir gefällt die Show.
0: Nova Space. Und Two Fronts. Im Original natürlich von Mike Oldfield, und ich bin gescheitert, ich gebe es zu. Ich habe es nicht rausbekommen.

0: frisch renovierter Weltraum. Wie kommt man drauf? Nova Space und zu France. Und ich sag mal so, gib mir ein U. Gib mir ein Y, gib mir ein T, gib mir ein L.
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0: der unschuldige YouTube-Link dieser Woche. Das war ein Amaze mit Get Naughty. Da kommen wir jetzt zu einem Künstler und ich recherchiere immer frisch, wenn ich euch irgendwas erzähle zu einem Künstler. Bei dem habe ich mir aber ein bisschen was abgespeichert. Der war schon mal Teilnehmer für, ich glaube, England beim Eurovision Song Contest. Und es ist aus Ryder nicht Twix geworden. Nein, er nennt sich immer noch Sam Ryder. Er schämt sich nicht dafür, macht mittlerweile coole Musik. Und du hast gerade zu diesem Song, der jetzt kommt, angemerkt, es könnte ein Bond-Song sein und man könnte was raushören. Ich bin gespannt.
1: Ja, ich finde irgendwie schon, ich muss mal schauen, wie die Hörerschaft das auch so hört, aber ich finde, das hat so einen Vibe irgendwie, dass man sich denkt, das könnte ein Bond-Song sein, den es aber nicht gibt, weil es ja noch keinen neuen Bond gibt. Also von daher, vielleicht hat er einen Song gemacht und sich gedacht, den könnten die nehmen, aber jetzt gibt es halt leider noch keinen Bond, also ist der Song halt auf dem Album gelandet, aber so ist es halt manchmal. Aber es ist eh nur so ein Bonustrack zum Deluxe-Album, weil das Album war schon draußen und der Song kam halt jetzt noch mit oben drauf, aber ich finde den einfach sehr, sehr, sehr gut. Mal schauen, was ihr davon haltet. Von Time Is All We Have von Sam Ryder, vom zweiten Album, was auch ziemlich geil geworden ist, aber mal schauen, was ihr davon haltet.

0: bisschen Reggae-Musik beim Weekend Start. Das war Dawn Penn.
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0: Und ich muss sagen, bis jetzt lief's hinter den Kulissen wirklich flott und gut ab. Wir haben uns schon relativ früh für den nächsten Song entschieden, aber schon langsam kommt das alte Feeling wieder auf, das wir damals am 10. Oktober, als du das erste Mal bei mir warst, schon hatten. So, Alex, was machen wir als nächstes? Der Song dauert noch 10 Sekunden. Ach, lass mich kurz überlegen, Moment. Ach, wunderbar. Und wir haben übrigens beschlossen, dass dieser DJ-Mix, den ich heute Nachmittag vorbereitet habe, der fliegt hinten raus. Den schenken wir uns. Der Alex hat noch diverse Songs aus seiner Playlist. Wir machen einfach weiter bis 23 Uhr mit Liedern, die wir uns 10 Sekunden vor Ende des gerade laufenden Songs überlegen. So kommt jetzt zum Beispiel was auf uns zu.
2: Jetzt kommt aus UK kommt die Sängerin Jem mit They. Das habe ich eigentlich damals entdeckt mit irgendeinem Remix. Ich glaube, irgend so ein Hardstyle, irgendwas Remix. Aber ich dachte mir, nee, der wäre jetzt zu hart. Und irgendwie fällt mir auch gar nicht mehr. Und da dachte ich mir, das Original ist eigentlich genauso geil. Spielen wir doch das.
0: Okay.
2: Also von daher.
0: Ich habe kurz überlegt, ob das ein Liebling war von Matuschke, aber das war 2004, das kann ja gar nicht sein. Das geht ja jahrgangstechnisch gar nicht, oder?
2: Nee, glaube ich nicht. Das kam einfach so. Ich habe zu der Zeit viel UK-Musik gehört und da ließ man das irgendwie über den Weg. Aha. Und ich fand es einfach geil.
0: Bist du nicht immer auch nach England geflogen, um Platten zu kaufen? Warst du das?
2: Ich glaube ja, schon. Oder? Ja, das war ich. Das hat mir das Thema letztes Mal. Da hat man, glaube ich, zum Beispiel Waterman gespielt von Wasowski.
3: Ja,
2: irgendwie
3: genau.
2: So Sachen neu entdeckt. Und gut, in England war halt auch immer alles früher dran. Ich meine, was halt drüben war, das kam halt bei uns dann erst 2 Monate später. Aber das ist ja heute nicht mehr so. Heute hast du ja alles weltweit immer gleichzeitig am selben Tag, zur selben Minute.
3: Ja, genau.
2: Das ist eigentlich fast ein bisschen schade.
0: Irgendwie schon, finde ich schon, ja. Vor allem auch die Charts haben sich so ein bisschen angeglichen. Das ist nicht mehr so, dass jeder seine eigene Suppe kocht. Wobei England teilweise schon noch, Amerika auch so ein bisschen. Aber ansonsten ist bei jedem alles gleich. So wird es auch bei jedem gerade jetzt 1:1 stehen zwischen Spanien und Belgien. Der Ausgleich ist gefallen. Und wir spielen jetzt Jam mit They.

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1: Not only with DJ Meshmike, also with DJ Alex, der die Playlist heute ausgesucht hat, der von Nürnberg runter angereist ist mit einer Fahrt in Überlänge. 3,5 Stunden hast du gebraucht. Normalerweise braucht man vielleicht 2,5, maximal 3 oder so, gell?
2: Man kann es in 2 Stunden sogar schaffen, wenn es gut läuft. Also 3,5 ist schon eine Hausnummer.
1: Okay. Was hast du gemacht zwischendrin? Powernap?
2: Jede Umleitung gefahren, die es nur so gab. Also ich war in Dörfern, die man nicht kennt und auch nicht kennen muss. Also von daher, aber nein, wenn es halt Stau anzeigt, bevor du im Stau stehst, fährst halt außen rum, ist doch besser so.
1: Shit happens. Und es ist schon wieder der alte Schlendrian eingeschlichen. Ich habe jetzt 2 Nummern. Entweder wir machen die neue Howard Jones oder wir machen einen richtig schönen Früh-90er. Ich weiß es nicht. Wir waren so ein bisschen unentschlossen. Ich schieb dir das Mikro rüber und du sagst einfach irgendwas an und ich spiele das dann.
2: Ja, jetzt ist der ganze Druck wieder bei mir, gell? Nachdem ich schon die Anreise hatte, war das schon die Maxi der Woche, die Anreise. Ja, dann machen wir doch den 90er. Das ist doch ein guter Opener. Nachdem ich ja jetzt there bin und wahrscheinlich nicht always there bleibe, aber würde mal sagen, Jocelyn Brown und Incognito, die kann man doch als Opener spielen in der Stunde, oder? Also machen wir das. Also auf geht's.

Junior Senior beim Weekend Starter mit Move Your Feet. Und ihr könnt natürlich die Feets moven, wenn ihr mögt. Jetzt zu einem wunderbaren, schönen, funkigen 80er. Geht uns in die Falle. Fühlt euch trapped with Colonel Alex and DJ Mesh Mike. Nein, Colonel Abrams heißt er eigentlich, der Interpret. Mega, mega Teil aus den 80ern. 85 war's.

The Weekend Slaughter mit einer Verlängerungsstunde mit Studiogast. Ausgabe vom 10. Juli 2026, Folge 173 mit Howard Jones und einem Titel namens New Song, der alles andere als new ist. Der ist aus dem Jahr 1983, also mittlerweile schlappe, leck mich fett, 43 Jahre alt. Wahnsinn. Und speaking of Howard Jones and speaking of new song, der Mann ist immer noch aktiv und ist kurz davor, ein neues Album zu droppen und hat heute eine neue Single

0: veröffentlicht, die wir jetzt, glaube ich, spielen, oder?
1: Ja, ich habe die heute Nacht zum ersten Mal gehört, wirklich 10.7. neu veröffentlicht, extra für den Weekendstarter natürlich mit dem Alex als Studiogast, weil Howard Jones hat sich gedacht, der hat mich schon live gesehen, dann mache ich doch was Neues, genau dann, wenn er jetzt wieder im Studio ist. Und deswegen kommt es jetzt dann, wie heißt, wo haben wir es denn drin? Haben wir sie auch schon drin? Stand-up, siehst du mal, ja. Stand-up for your right? Nee, nicht ganz. Aber Howard Jones, Stand-up, die neue Single jetzt für euch.
2: Haben wir noch einen Jingle?
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0: Neue Musik zu später Stunde, um 9:15 mittlerweile. Mr. Howard Jones, ich war schon versucht zu sagen, Sir, eines Tages wird er wahrscheinlich auch das noch bekommen. Hier ist

0: Old Italo Disco von Dan Harrow, Future Brain. Das war ein Titel aus dem Jahr 1985, auch schon so alt. Wahnsinn.
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0: Wir haben es mittlerweile 22.22 Uhr und ja, nicht mehr ganz 40 Sekunden. Hier ist der Weekend Starter am Freitagabend mit meinem Studiogast, mit dem Alex. Und wir machen mal so ein kleines bisschen, ich weiß nicht, sind B-52s Rock? Also in erster Linie ein Getränk, das man anzündet und dann runterschüttet. Aber musikalisch gesehen, ist es Rock?
2: Das würde ich schon sagen, dass es Rock ist.
0: Schon, oder?
2: So ein Touch Indie vielleicht, aber es ist dann schon Rock, ja. Außer der Flintstones-Song, der halt vielleicht nicht, aber gut. Das war halt ein bisschen Kommerz, was halt ab und zu auch mal sein muss.
0: Aber ja, man muss ja auch als Künstler Geld verdienen. Man kann ja nicht nur Kunst machen, was vielleicht nicht ganz so kommerziell abgeht. Die Nummer, die jetzt kommt, kommt aus dem Album, aus dem der größte Hit der B-52s stammt, würde ich mal sagen. Love Shack, oder?
2: Würde ich sagen, Love Shack, der größte Hit, ja. Außer genau. Man zählt jetzt den mit R.E.M. dazu, wo sie, was war's, Shiny Happy People?
0: Waren doch die B-52s
2: dabei. Na klar, da war Kate Pearson dabei, freilich. Das war eigentlich der erste Single-Hit von R.E.M. und das war was mit B-52s.
0: Okay,
2: ja.
0: Wusste ich jetzt auch nicht. Vielen Dank dafür.
2: Weil man dachte immer, der größte erste Hit von R.E.M. ist Losing My Religion.
0: Ja.
2: Nicht Top 100 in Deutschland. Nicht in die Charts eingestiegen. Ja. Und dann kam halt die zweite Single von dem Album. Was war das? Out of Time, glaube ich. Das Album. Und dann kam halt Shiny Happy People. Und das war dann Top 10, also mit bisschen Unterstützung von B-52s. Mhm. Aber durchaus verdient.
0: Damit sind wir wieder beim Song, der gerade eben gelaufen ist. Brain. Also ja. Du bist schon so ein Brain. Echt. Wir machen jetzt die B-52s mit, wie heißt die Nummer?
2: Jetzt kommt Rome von den B-52s.

0: The Prodigy beim Weekend Starter mit Out of Space. Und wir bleiben so ein bisschen im Weltall unterwegs mit kleinen Dingen, die da auch gerne mal rumfliegen. Vielleicht auch mittelgroße oder auch größere, keine Ahnung. Was ich genau damit meine, erklärt euch gleich der Alex. Wir kommen nämlich jetzt zu einer Band, die ich als One-Hit-Wonder abstemple, von der ich eigentlich nur die Nummer Sweet Harmony kenne. Und sonst, ich gebe es zu, gar nichts. Null, 0,0. Aber ich lerne dazu. Das ist ja diese Show, wo der Moderator auch noch irgendwie Fortbildungsmaßnahmen ergreift und dazulernt. Es kommt nämlich jetzt was anderes von dieser Band.
1: Ja, ich kannte noch zwei, drei andere Sachen von denen, von John Marsh und seiner Frau, weil es ist eigentlich ein Ehepaar, das die Songs macht. Also, okay. Und der hat vorher so einen kleinen Hit gehabt und dann, wie gesagt, Sweet Harmony, der große Hit. Und dann ein Jahr später, nächstes Album, kam halt der Titel Satellite und den fand ich ziemlich gut. Dachte mir halt, das kann man doch machen als thematische Überleitung, wenn wir schon im All sind, machen wir doch Satellite, sozusagen den ESC-Sieger von 2010, aber Lena hatte heute leider keine Zeit, deswegen müssen wir halt leider von John und Helena Marsh mal den Titel Satellite hören.
0: Dann hören wir jetzt The Beloved. Also ich wusste jetzt nicht, dass es ein Ehepaar ist. Nein, ich wollte es nur mal so kurz hängen lassen, weil das muss man ja auch irgendwie sagen lassen. Ich wusste nicht, dass The Beloved ein Ehepaar ist.
1: Ja, ist so, ja.
2: Wieder was gelernt.
1: Ja, siehst du mal, man lernt immer was anderes Neues hier.

0: Freitagabend bei Feel Good FM, natürlich in fester Hand des Weekend Starters. Und zum ersten Mal war er bei mir am 10. Oktober des letzten Jahres und heute haben wir auch den 10. Juli 2026. Das heißt, du kommst dann wieder am 10. Schlag mich tot, ich kann jetzt, das waren jetzt, ach keine Ahnung, irgendwann Anfang 2027 wahrscheinlich spätestens wieder oder so in April. Okay, dankeschön. Ich muss sagen, es war wieder ein Fest mit dir und ich glaube, es sollten noch ein paar Leute grüßen, die zuhören, weil du heute auch bei mir bist, oder? Könnte ich mir vorstellen.
1: Würde ich sagen, also die Elke grüße ich schon mal, meine Nachbarin, und den Michel, die wahrscheinlich jetzt im Hof sitzen bei der Temperatur und noch zuhören. Die habe ich doch mal, hab ich mal ein Foto geschickt, oder?
0: Ja, genau. Genau.
1: Dann natürlich alle im Hotel bei Novina, also den grüße ich dann den Leo, die Jasmin, alle am FO-Team bei uns und na gut, meine Mama grüße ich natürlich. Die Frankfurter habe ich schon, die habe ich alle schon. Dann meine Cousinen, meine Cousins natürlich, den Alexander, den Christian. Aber sonst, ja, und alle, die halt zuhören und hoffentlich genug Spaß hatten, so wie wir zwei wahrscheinlich, oder?
0: Also ich finde schon. Und normal hat man doch immer gesagt, ich grüße alle, die mich kennen. Ja. Das war doch so Standard früher, oder? Bayern 1 Telefonwunschkonzert hast du wahrscheinlich auch gehört, oder? Oh, Freitagabend. Ja. Oh, ja. Zuerst Schlager der Woche, 18 bis 19 Uhr war das noch ganz früher und dann 19 Uhr rüber zu Bayern 1. Mhm. Telefonwunschkonzert mit Ruth Kapelsberger oder wie hieß ihr nochmal, Klaus von Hafenstein oder so.
2: Klaus Hafenstein.
0: Oder Klaus ohne von Hafenstein, genau, genau. Ja, ja. Alex, es war mir ein Fest. Es war schön, dass du da warst. Du hast selbst Gekochtes zum Essen mitgebracht. Unfassbar. Du hast eine tolle Flasche Rotwein mitgebracht, einen Erdbeerleimes vom Feinsten. Ja. Und wir wollten auch noch eine Flasche Rotwein öffnen, aber ich habe, glaube ich, keinen Flaschenöffner mehr im Haus. Und was haben wir? 2:1 für Spanien. 2:1 für Spanien. Kurz vor Ende. Nee, wir sind schon in der Nachspielzeit. Ja. Krass. Scheinbar geht's ohne Verlängerung raus heute. Na, schauen wir mal.
1: Hat die Tortilla ja doch was gebracht, gell? Also von daher, wenn man schon spanisch Fußball hat, muss man ja was Spanisches essen dazu.
0: Ja, genau. Jetzt schauen wir nochmal aufs Backtiming. Jetzt starten wir die letzte Nummer noch so richtig schön passend, dass sie ausklingt, bis dann der Wolfman-Check übernimmt. Oder wie der Kollege Axel am Freitag, am Mittwoch sagte, Wolfman-Check. Nach uns dann. Ich wünsche euch ein schönes Wochenende, eine schöne Woche. Gerne bis nächsten Freitag. Das ist noch Musik von Cascade. 4 a.m. Wenn du noch was sagen wolltest, das Mikro ist noch offen.
1: Darf ich? Ja, also vielen Dank, Mike. War eine geile 4-Stunden-Show wie immer. Also da komme ich gern wieder und das muss ja nicht in 10 Monaten sein. Das kann man auch eher machen, oder?
3: Okay.
1: Von daher, da kommen wir schon mal wieder zusammen. Ja. Also habt doch einen schönen Abend und bis zum nächsten Mal.